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1: Mein Grundinteresse an der Musik ist rhythmischer Natur. Mit diesen Worten zitierte das Musikmagazin Sounds den Sänger Robert Palmer. Wenn die Musik mich körperlich nicht anmacht, vergiss es. Ich war in zu vielen Bands, die Elfenbeinturmmusik gemacht haben. Zitat Ende. Tatsächlich hatte der 1949 in Yorkshire, England geborene Sohn eines Berufsoffiziers der britischen Armee musikalisch seine Hausaufgaben erledigt und in Rhythm and Blues getönten Gruppen wie Mandrake oder dem 12-köpfigen Jazzrock-Ensemble Dada gespielt. Seine Vorliebe für schwarze Musik erklärt denn eine zeitgenössische Sendung im US-amerikanischen Fernsehen.
2: Robert Palmer. The 36-year-old performer spent his childhood in Malta, the Mediterranean island where he first heard American music broadcast by the military. He later picked up Caribbean rhythms.
1: Palmer verbrachte seine Kindheit in Malta, heißt es da. Seine erste Bekanntschaft mit amerikanischer Musik schloss er beim Empfang hereinstrahlender Soldatensender. Später kamen noch karibische Klänge hinzu. Palmers internationaler Durchbruch kam 1980 mit der LP Clues und dem Single-Hit Johnny and Mary. Schon bald wurde er als Heroe des Blue-Eyed Soul gefeiert, ein Begriff, der für weiße Soul-Musik steht. Das schon zitierte Musikmagazin Sounds konnte sich dafür nicht erwärmen und bescheinigte Palmer eine todsichere, triviale Mischung aus sonnengebräunter Freundlichkeit und Macho-Gehabe. Zitat Ende. Robert Palmer jetzt aus seiner 10. LP Heavy Nova mit dem Stück More Than

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1: Die US-amerikanische Band Soundgarden gründete sich einst im Herzen des Grunge in Seattle. Dennoch wehren sich die Musiker heute wie damals gegen jegliches Etikett. Sänger Chris Cornell meint dazu, Grunge war immer eine Konstruktion, eine Erfindung der britischen Presse. Wir waren immer Teil eines größeren Panoramas, Teil der Post-Punk- und Indie-Szene. Die gab es überall, bei uns in den Staaten, in Kanada, Großbritannien und Australien. Soundgarden, der Bandname geht zurück auf eine Klangskulptur des Soundgarden. Sie steht auf dem Gelände der Nationalen Ozean- und Wetterbehörde in Seattle. Zur Erinnerung, mit Black Hole Sun lieferten Soundgarden den Sommer-Rock des Jahres 1994. Black Hole Sun, won't you come? 1997 gab die Band überraschend ihre Auflösung bekannt. 2010 nicht weniger überraschend ihre Neugründung. Und 2012 kam dann ein brandneues Studioalbum in die Geschäfte. Ein halbes Jahr zuvor erschien der erste neue Song seit 16 Jahren. Live to Rise aus dem Soundtrack zum Actionfilm The Avengers. Auf dem neuen Album ist der Song nicht enthalten. Die Band veröffentlichte ihn nur als Download. Wer ihn dennoch auf CD haben will, sollte sich den Film-Soundtrack mit vielen anderen Interpreten kaufen. Aus dem Jahr 2012 das große Comeback für Soundgarden, Live to Rise.

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2: Ich bin Hanna Messerschmidt. Deutschland und die Ukraine wollen stärker militärisch zusammenarbeiten. Beide Länder wollen gemeinsam neue Drohnen entwickeln, wie Verteidigungsminister Pistorius bei einem Besuch in Kiew bekannt gab. Die Ukraine habe in den vergangenen Jahren beachtliche technologische Sprünge in dem Bereich hingelegt, so Pistorius. Vor allem der Dieselpreis an den Tankstellen ist gerade im Sinkflug. Laut ADAC ist der Preis im bundesweiten Schnitt zum ersten Mal seit Anfang März unter die 2-Euro-Marke gefallen. Das Allzeithoch beim Diesel lag nach Beginn des Irankriegs zwischenzeitlich bei gut 2,44 Euro pro Liter. In Hamburg soll ein Jugendlicher einen Anschlag geplant haben. Der 17-jährige Syrer wurde von Spezialkräften der Polizei festgenommen. Er soll zu den Plänen von der Terrormiliz IS inspiriert worden sein. Bei Durchsuchungen wurden unter anderem Dünger und auch ein Messer gefunden. Der deutsche Schiedsrichter Daniel Siebert wird das Champions-League-Finale pfeifen. Das hat die UEFA bekannt gegeben. Der 42-Jährige ist erst der 5. deutsche Finalschiri überhaupt. Beim Finale Ende Mai in Budapest treffen der FC Arsenal und Paris Saint-Germain aufeinander.
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1: Die Erwartungen waren groß und wurden scheibchenweise geschürt. 3 Jahre nach ihrem Bestseller Viva La Vida kam Coldplay aus England dank satter Verkaufszahlen und umjubelter Tourneen das Attribut zu, die momentan größte Band der Welt zu sein. Im Herbst 2011, so viel stand fest, würde ihr 5. Album herauskommen. Wie es heißen sollte, wurde unter Verschluss gehalten, wie ein Staatsgeheimnis. Wenige Tage vor dem Erscheinen am 24. Oktober wurde es gelüftet.
2: Milo Xyloto is the new album from Coldplay.
3: I'm Chris
4: and I'm Johnny
3: and we're from Coldplay.
1: Als die Scheibe draußen war, beeilten sich Coldplay zu versichern, der Albumtitel bedeute nichts, aber auch gar nichts. Sänger Chris Martin.
3: When we called our band Coldplay, everybody was confused.
1: Als wir uns Coldplay nannten, war die Verwirrung groß. Das haben wir versucht, mit Milo Xyloto zu wiederholen. Es sind einfach 2 hübsch klingende Worte, mehr nicht. Coldplay provozieren mit dieser Desinformation, dass man über die Scheibe redet. Und Fan wird fündig bei genauem Hinhören. Milo und Xyloto sind jenes Pärchen, dessen Liebe auf dem Album, das ein Konzeptalbum sein soll, thematisiert wird. Kritiker sind geteilter Meinung. Ein süßlich dicker Saft quillt da aus den Boxen, sagen manche. Ein Internetforum lobt die Hitsingle Para Para Paradise. Das schreie geradezu nach ausverkauften und mitsingenden Stadien. Hier sind Coldplay aus dem Album Milo Xyloto.

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1: Slowhand, das 7. Soloalbum von Eric Clapton, erschien im Spätherbst 1977. Als Produzent dieser Scheibe fungierte Glyn Johns, ein Mann, der schon für die Beatles oder die Rolling Stones gearbeitet hatte. Er verlieh den Songs von Clapton den Feinschliff.

machte Slow Hands zu einem abgerundeten Album. Wer ausufernde Gitarrensoli erwartete, wurde enttäuscht. Dennoch, Slow Hand ist für viele Fans das Clapton-Album schlechthin. Es zeigt den Meister in seiner Blüte als Songschreiber und Instrumentalist. Die vermeintlich schwarze Stimme ist die von Clapton. Zu den Hits auf dem Slowhand-Album gehört auch Lay Down Sally, ein Titel, der sich in den USA sowohl in den Pop- als auch in den Country-Charts platzieren konnte. Lay Down Sally, ein schlichter Love-Song ohne Kitsch und Pathos, von und mit Eric Clapton.

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3: Ich bin Hanna Messerschmidt. Guten Morgen. Nachdem die umstrittene Entlastungsprämie vorerst gestoppt ist, prüft die Bundesregierung, wie es weitergeht. Heute berät dazu auch der Koalitionsausschuss. Die 1.000-Euro-Prämie war letzte Woche durch den Bundesrat gefallen. Bei Union und SPD gibt es Stimmen, dass sie damit vom Tisch ist. Deutschland und die Ukraine wollen zusammen Drohnen entwickeln und herstellen. Das hat Verteidigungsminister Pistorius bei einem Besuch in Kiew angekündigt. Wir können von den Erfahrungen der Ukraine in dem Bereich nur profitieren, so Pistorius weiter. Die Spritpreise sind zum ersten Mal seit Anfang März im bundesweiten Schnitt unter die 2-Euro-Marke gefallen. Das lag laut ADAC vor allem am gesunkenen Ölpreis. Die Experten kritisieren, dass der Tankrabatt weiter nicht vollständig weitergegeben wird. Letztes Jahr sind in Deutschland zum ersten Mal mehr Wärmepumpen als Gasheizungen verkauft worden. Sie kommen vor allem in neu gebauten Häusern zum Einsatz. In bestehenden Häusern wird noch häufiger auf Gasheizungen gesetzt, heißt es von der Deutschen Energieagentur.
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1: Phil Collins veröffentlichte Soloalben, Mike Rutherford gründete Mike and the Mechanics und Tony Banks komponierte Filmmusik. So füllten die drei Musikgenies zu Beginn der 80er Jahre die Pausen zwischen den Produktionen mit Genesis. Nach Erscheinen des Albums Genesis im Herbst 83 fühlte sich Collins bemüßigt, öffentlich zu erklären: Ich sollte in den Pausen zwischen unseren Tourneen das Nichtstun mehr genießen, zum Beispiel daheim mit meiner Tochter spielen. Wissen Sie, ich bin keineswegs besessen von meiner Arbeit. Allerdings verdiene ich so viel Geld, dass ich mich wohl verpflichtet fühle, ständig dafür arbeiten zu müssen. Aber ich werde keineswegs dazu getrieben. Mit Illegal Alien erschien nach Mama und That's All Anfang 1984 eine weitere Single-Auskopplung, die sich in den USA und Großbritannien in den Top 40 platzierte. Illegal Alien, ein ironischer Song zum Thema illegale Zuwanderung, das damals die britischen Medien stark beschäftigte. Hier sind Genesis aus dem Album Genesis.

0: Die Musik der Gruppe Nickelback ist schwer einzustufen. Die vier Jungs aus Hanna in der kanadischen Provinz Alberta spielen Hardrock vermischt mit Grunge und einer gehörigen Prise Alternative. Manchmal fließt sogar Balladenrock in ihren Musikstil ein.
1: Hey everyone, I'm Chad from Nickelback.
0: Er ist der Frontmann bei Nickelback, Chad Kroeger. Mit von der Partie ist auch sein Halbbruder Mike Kroeger am Bass sowie Ryan Peake an der Gitarre und Daniel Adair am Schlagzeug. Die Band existiert seit 1995. Im November 2011 erschien ihr siebtes Studioalbum, Titel der Scheibe Here and Now, hier und jetzt. Nach 3 Jahren Pause wieder ein Album. Das Publikum nahm es dankend an. Here and Now erreichte in Kanada Platz 1 der Albumcharts, in den USA und in Deutschland.

Auch die Stimme der Kritik reagierte positiv. So lobte die Internetplattform laut.de den melodischen Trend zum Poprock. Die Vielfalt des Materials, heißt es weiter, erwecke manchmal den Eindruck, es handele sich um zwei verschiedene Bands. Dies sei jedoch auch ein Indiz dafür, dass Nickelback ihre wahre Identität noch immer nicht gefunden hätten. This song is called Try Not to Love You. Ein Song, der bei Live-Konzerten als Mitgröllhymne funktioniert, heißt Trying Not to Love You. Musik aus dem Album Here and Now von Nickelback.

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1: Ich bin Hanna Messerschmidt. Guten Morgen. Wie können die Menschen in Deutschland entlastet werden? Nachdem die Entlastungsprämie im Bundesrat gestoppt wurde, will die Bundesregierung das weitere Vorgehen prüfen. Der Wirtschaftsweise Felbermayr fordert bei NTV eine Steuerentlastung für mittlere Einkommen. Die Verbraucherzentrale war zuletzt für Direktzahlungen. Deutschland und die Ukraine wollen stärker militärisch zusammenarbeiten. Beide Länder wollen gemeinsam neue Drohnen entwickeln, wie Verteidigungsminister Pistorius bei einem Besuch in Kiew bekannt gab. Die Ukraine habe in den vergangenen Jahren beachtliche technologische Sprünge in dem Bereich hingelegt, so Pistorius. In Hamburg soll ein Jugendlicher einen Anschlag geplant haben. Der 17-jährige Syrer wurde von Spezialkräften der Polizei festgenommen. Er soll zu den Plänen von der Terrormiliz IS inspiriert worden sein. Bei Durchsuchungen wurden unter anderem Dünger und auch ein Messer gefunden. In einem Monat startet die Fußball-WM in Kanada, Mexiko und den USA. Während die FIFA ein Event der Superlative beschwört, ist vom großen Hype bislang noch wenig zu spüren. In den USA ist der erhoffte Buchungsboom bei den Hotels ausgeblieben. Zwei Gründe: die hohen Preise und die Politik von Präsident Trump.
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2: Auf geht's in diesen Dienstag und das jetzt wirklich super lässig, oder? Ich finde, das ist so richtig so, hey wow, da kommst du so mit Groove in den Tag.
3: Das ist erstaunlich, dass so ein unlässiges Geschwisterpaar, also die beiden Robinson-Brüder, die sich ja, also in dem Sinne unlässig, weil die sich permanent gestritten haben. Da ist ja so viel Zwist in dieser Zeit gewesen, in der sie diese Songs geschrieben haben, dass da so lässige Nummern bei rausgekommen sind. Das wollte ich damit sagen.
2: Ja, ist wirklich lässig. Ja. Hard to handle. Hey yo.
3: Hier sind die Black Crowes.

0: Das waren Papa Roach mit Scars hier bei Radio Bob am Dienstag mit Saskia, mit Carsten. Und wir tun es ja wieder in diesem Jahr, weil es die letzten Jahre schon so viel Spaß gemacht hat.
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0: Damit haben sie Musikgeschichte geschrieben. My Generation, das waren The Who hier bei Radio Bob am Dienstag mit Saskia, mit Carsten. Und da freuen wir uns auf ein neues Live-Album. Und das ist mal ein wirklich interessantes, muss man
1: ja
0: sagen.
1: Ja, weil auch vor so eindrucksvoller Kulisse aufgenommen. 2023 sind Roger Daltrey und seine Jungs nämlich im Eden Project in Cornwall aufgetreten. Das ist eine Art botanischer Garten mit so Biodomen, weißt du, mit diesen Kugelkuppeln, denen man eben züchten kann. Und zusätzlich unterstützt wurden sie dabei von einem Symphonieorchester. Also fetter Sound, fette Kulisse.
0: Das Ding macht richtig Spaß. Freuen wir uns drauf. Also gibt es übrigens auch zum Angucken. Also von daher, ganz besondere Atmosphäre. Euch einen schönen Start in diesen Dienstag jetzt mit Bad English. Das heißt, wir gehen in die 80er. Hier ist Heaven, is a four-letter word bei Radio Bob.

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3: Mit mir, Saskia Schenk.
4: Kinofilm.
3: Die große Oasis Reunion-Doku hat endlich einen offiziellen Veröffentlichungstermin. Noch kein Titel, aber einen Veröffentlichungstermin. Und der Streifen wird tatsächlich auch in ausgewählten Kinos weltweit zu sehen sein. Unter anderem auf IMAX-Leinwänden. Am 11. September geht's damit los. Und danach kann man den Streifen dann exklusiv bei Disney Plus, bei uns in Deutschland, streamen.
4: Schon gewusst?
3: Die Red Hot Chili Peppers haben jetzt für saftige 300 Millionen US-Dollar die Rechte an ihrem gesamten Songkatalog verkauft. Und zwar an die Warner Music Group, bei der sie seit ihrem 5. Album Blood Sugar Sex Magik unter Vertrag sind. Im Schnitt bringt die Vermarktung der Peppers Musik im Jahr 26 Millionen US-Dollar ein. Also, das ist schon traurig, das Wetter, ne? Diese 180-Grad-Wende. Aber die ganze Woche über müssen wir mit vielen dicken Wolken uns rumschlagen und auch immer wieder mit Regen, zum Teil auch mit Gewittern bei maximal 14 Grad heute. Morgen dann bis zu 16 Grad, weiter durchwachsen und auch windig mit Schauern, kurzen Gewittern. Und das ändert sich bis einschließlich Freitag erstmal nicht.
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6: Wir werfen kurz den Blick auf die Straßen und sehen keine bemerkenswerten Staus. Wenn ihr unterwegs seid, kommt gut und sicher an.
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7: Habe ich jetzt wieder in meinen Videostream-Empfehlungen gehabt. Die James-Bond-Filme mit Daniel Craig. Und da war natürlich auch sein erster mit dabei.
3: Ach, das war der Beste. Musikalisch vor allem, denn da hat ja Chris Cornell ja den Titelsong dazu beigetragen. You Know My Name. Kannst du dich noch dran erinnern, als die Musik in James-Bond-Filmen noch gut war?
7: Ja, irre. Wirklich irre. Casino Royale. Richtig guter Streifen, richtig gute Musik. Hier ist

0: Bang Your Head, ein bisschen was für euren Morgensport. Das war ein Quiet Riot hier bei Radio Bob am Dienstag mit Saskia, mit Carsten. Und leider kommt sie nur in unsere Nähe. Und das mit der Nähe ist auch, naja, gesehen, ja, auf ihre Heimat Amerika. Die Rede ist von Joan Jett. Sie ist ja endlich mal wieder in Europa, aber schafft halt nicht den Sprung zu uns, nur nach England.
1: 16 Jahre ist es her, dass sie bei uns in Deutschland war, aber

0: auch eben allgemein in Europa. Und jetzt im Sommer wird sie unter anderem My Chemical Romance unterstützen auf deren Tour, aber wird auch ein paar Solo-Shows spielen. Und ich finde es ja eine Schweinerei, wenn sie das nicht als Anlass nimmt, auch dann, weißt du, mal aufs Festland Europa rüber zu gucken, weil 16 ja. Jahre.
1: Ja, ist nicht nur lange her, auch sonst war sie, glaube ich, nicht so wahnsinnig oft bei uns, ganz ehrlich. Es würde mal wieder Zeit. Wir würden uns sehr freuen und wo wir gerade beim Thema sind, worüber würdet ihr euch denn mal wieder freuen? Wer darf denn ruhig mal wieder live kommen, weil lange nicht mehr gesehen und eigentlich sowieso viel zu selten hier.
0: Darüber quatschen wir heute. Gerne Sprachnachrichten über die MyBob-App direkt zu uns ins Studio schicken. Und das hier ist jetzt die Band, die von Joan Jett in Großbritannien unterstützt wird, die ich auch gern mal wieder. Also ich meine, das ist bei denen nicht so lange her, aber trotzdem. My Chemical Romance live wäre schön. Hier mit Welcome to the Black Parade.
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0: Der geniale David Bowie mit Ashes to Ashes hier bei Radio Bob mit Saskia, mit Carsten, und den können wir ja immersiv erleben. Nun ist die große Frage, was ist heutzutage nicht mehr immersiv? Aber diese Ausstellung, die man da in London besuchen kann, das Ding muss wirklich richtig beeindruckend sein.
1: David Bowie, You're Not Alone heißt das Ganze. Es ist eine 360-Grad-Multimedia-Ausstellung. Da wird halt auf riesige Leinwände über dich, drüber und um dich herum projiziert. Zum Teil bisher ungesehene Aufnahmen von ihm. Also nicht nur Live-Auftritte, sondern man kann eben auch Kunst von ihm sehen oder Songtexte von ihm sehen, in die man dann sozusagen eintaucht.
0: Ja, und man ist so wirklich mittendrin. Also ein ehemaliger Manager von ihm war da, hat sich das Ding angeguckt oder beziehungsweise durfte vorher schon mal so einen Testbesuch machen. Und er sagt, du stehst da und dann taucht plötzlich seine Stimme auf und erzählt irgendwas und du hast das Gefühl, er steht neben dir. Das muss echt beeindruckend sein.
1: Bis in den Oktober rein kann man das Ganze in London noch sehen im Lightroom und sich Termine sichern. Ich gehe davon aus, das wird auch nochmal verlängert, weil die Nachfrage so groß ist. Also ich würde ja gerne einen Abstecher machen, aber ich weiß nicht, ob ich bis Oktober nach London schaffe, Carsten.
0: Ja, müssen wir mal gucken. Wir werden jetzt gleich mal googeln nach billigen Flügen, was wir hier finden.
1: So ein kleines Bötchen sitzen wir über, machen wir einfach mit dem Schiff.
0: Notfalls das.

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2: Ich bin Colin Mock, guten Morgen. Die 1000 Euro Entlastungsprämie ist vorerst gestoppt. Heute wollen Union und SPD darüber beraten, wie es jetzt weitergeht. Am Nachmittag kommt der Koalitionsausschuss zusammen. Zuletzt gab es Forderungen, dass die Prämie komplett aufgegeben werden und stattdessen die Einkommenssteuer reformiert werden sollte. Die Friedensgespräche zwischen dem Iran und den USA kommen nicht voran. US-Präsident Trump hatte Teherans jüngsten Vorschlag zuletzt als Müll betitelt. Die aktuelle Waffenruhe bezeichnete der US-Präsident außerdem als extrem brüchig. Der Iran droht im Falle eines Angriffs mit Vergeltung. Der Hunter-Virus-Kreuzer ist zurück auf dem Weg in die Niederlande. Die Evakuierung ist abgeschlossen. Die letzten Passagiere waren in Teneriffa von Bord gegangen. Seit gestern Morgen sind auch 4 deutsche Urlauber wieder zurück in der Heimat. Sie sind aktuell in Quarantäne. Der Eurovision Song Contest in Wien nimmt Fahrt auf. Heute Abend steht das erste Halbfinale an. 15 Länder bewerben sich um 10 Plätze im Finale am Samstag. Mit dabei ist heute auch Favorit Finnland. Deutschland ist als eines der großen Geldgeberländer wie immer automatisch im Finale mit dabei. In Gießen hat die Polizei zuletzt ihre Präsenz im öffentlichen Raum hochgefahren. Grund waren immer mehr gewalttätige Auseinandersetzungen. In der Innenstadt hat deshalb eine extra Einheit der Polizei vermehrt kontrolliert. Über 130 Einsatzkräfte waren unterwegs, 160 Menschen wurden kontrolliert. Unter anderem wurden 3 Messer und eine Softair-Pistole sichergestellt. Weitere Einsätze sind geplant.
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3: Wie einfach kann es sein, ja? Ihr guckt auf unserer Internetseite, sucht euch eins aus und mit Glück seid ihr dabei.
4: Einfacher geht's nicht. 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
3: Jo, also radiobob.de klicken, schnell noch eins aussuchen und dann sind wir gespannt, welche Tickets wir raushauen nach den Beatsteaks. Und das hier sind ZZ Top, sehr lässig.

0: Die Beatsteaks waren das mit Milk and Honey hier bei Radio Bob am Dienstagmorgen mit Saskia, mit Carsten und wir machen eure Träume wahr. 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
0: 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Auf das freuen wir uns jetzt schon mal vor, denn da sind Testament mit am Start. Hier ist Down for Life. Wir sind mittendrin in Bobs Festival My Lights.

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0: Evanescence, Bring Me To Life, wirklich richtig gute Nummer und das war damals ihr ganz, ganz großer Durchbruch, habt ihr gehört hier bei Radio Bob am Dienstagmorgen mit Saskia, mit Carsten, ist jetzt auch schon 23 Jahre her, diese Nummer, deshalb ist sehr gut, dass was Neues kommt.
1: Ein neues Studioalbum und auch schon ein bisschen Futter daraus zum Lustkriegen. Who Will You Follow heißt die neue Single von Evanescence.
0: Ja. Und so müssen sie klingen, bei Evanescence.
1: Ist gut. Das dazugehörige Studioalbum ist das 6. von Amy Lee und Co., heißt Sanctuary und erscheint am 5. Juni. Also können wir uns das auch endlich nach Hause holen.
0: Ja, und dann können wir uns ja Evanescence auch noch live angucken. Wir präsentieren sie euch und das heißt, Tickets und Termine gibt's natürlich auf radiobob.de. Klickt vorbei.

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4: Mit mir, Saskia Schenk.
1: Come back.
4: Das gibt's bei Greta Van Fleet. Also doch keine Trennung, wie Fans vermutet hatten, sondern neue Musik. Die Hardrocker hatten sich letzte Woche kryptisch bei ihren Fans für den wilden Ritt bisher bedankt, aber schon einige konnten im Hintergrund neue Musik hören. Und jetzt haben sie es offiziell gemacht. So klingt also schon mal ein neuer Song und mehr Details sollen dann bald folgen.
1: Geburtstag
4: hat heute Steve Winwood. Der Sänger wird 78 Jahre alt. Außerdem feiert Eric Singer, Schlagzeuger von Kiss, seinen 68. und Billy Squire wird 76. Wir wünschen Happy Birthday.
5: Ja, es geht weiterhin ungemütlich und vor allen Dingen auch morgens noch frisch, ne, durch diese Woche.
4: Auch. Sonst frisch. Ja. Eisheilige tatsächlich. Ja. Und wir haben stellenweise sogar Schnee bei uns in Hessen auf den Bergen. Also im Mai Eisheilige.
5: Toll.
4: Wir kriegen nachher bis zu 14 Grad an manchen Stellen und viele Wolken mit immer mal wieder Regen drin im Gepäck. Also auf den Bergen eben auch Schneeregen. Da, wo die Sonne rauskommt, schaffen wir bis zu 14 Grad. Ansonsten sind es eher so um die 8, 9 allerhöchstens. Und morgen bis zu 16 Grad, weiter sehr durchwachsen und windig und stellenweise nass.
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5: Auf den Straßen sieht's gut aus. Keine Staus, keine Meldungen. Gute Fahrt.
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5: Also Saskia, du bist heute in Feierstimmung, denn es ist Tag der Gurke und du als großer Gurkenfan. Ja.
4: Ich liebe Gurken, also vor allem die kleinen Bauerngurken. Ich freue mich sehr, ich mag Gurken.
5: Ja, gut, die Herren, die hier jetzt kommen, das sind keine Gurken. Das kann man definitiv nicht sagen.
4: Das sind tote Hosen.
5: So ist es, ja. Erfolgreicher Punkrock aus Düsseldorf. Neue Single, die schon

0: You Give Love a Bad Name. Absoluter Klassiker von Bon Jovi hier bei Radio Bob. Mittagsgern mit Carsten. Und viel zu selten sind die bei uns bisher insgesamt auf Tour gewesen, sage ich einfach mal. Und das ist auch schon ein bisschen her, als es das letzte Mal soweit war, 2019. Nun muss man ja John Bon Jovi in Schutz nehmen. Er hatte ja Probleme mit seiner Stimme. Er arbeitet jetzt ja hart an einem Comeback.
1: Nicht nur Probleme mit seiner Stimme, es stand ja auf der Kippe, ob er jemals wieder richtig singen kann. Zum Glück hat ein Eingriff und jede Menge Physiotherapie ihm geholfen und jetzt kommt er zurück auf die Bühne in Großbritannien und in New York, aber eben nicht bei uns in Deutschland. Also da müssen wir uns hoffentlich noch ein bisschen gedulden, also hoffentlich dahingehend, dass es dann irgendwann passiert.
0: Achso, dass es überhaupt passiert, ja.
1: Ja, genau.
0: Denn darüber reden wir heute, über die Bands, die bei uns viel zu selten bisher überhaupt waren und schon viel zu lange her ist, dass sie bei uns auf der Bühne waren und die mal wiederkommen müssten. Ja, wen würdet ihr euch endlich mal wieder wünschen, hier live zu sehen?
1: Wir spielen Wunschkonzert. Ihr dürft eure Wünsche über die MyBob-App einschicken, gerne auch als Sprachnachricht und vielleicht stehen ja auch Mando Diao irgendwo ganz oben

0: Das war der Mann, der nicht gedenkt, seine Kinder mit seinem Geld zu überhäufen. Das war Sting, der Mann hinter The Police. Großartige Nummer, Message in a Bottle hier bei Radio Bob mit Saskia, mit Carsten. Und er hat gesagt, nee, meine Kinder sollen gefälligst selber den Hintern hochkriegen und nicht einfach von meiner Kohle leben.
1: Ja, das hat er in einem Interview jetzt nochmal ausgeplaudert. Er hat ja einige Kinder und die sind auch eigentlich alle schon erwachsen. Also die haben alle selber den Arsch schon hochbekommen. Und er sagt, ich habe ihnen damit einen Gefallen getan, weil er selber hat ja auch für sein Geld arbeiten müssen. Warum sollte er es ihnen irgendwo reinschieben? Und dadurch haben die alle ihren eigenen Weg gemacht, sind kreativ geworden, das hat Charakter gebildet und sie wissen eben, ich kann es auch alleine schaffen.
0: Tja. Nun weiß ich nicht ganz genau, wie die Kontostände aussehen da der Kinder. Vielleicht klopft er doch nochmal hin und wieder einer an und sagt, Papa.
1: Ich hätte gern Maserati. Ach komm. Da sagt er nein, das sage ich dir jetzt
0: meinst
1: schon.
0: Meinst du?
1: Ja klar. Also
0: dann, und dann sitzen, ja, dann sitzen die Kinder dann zusammen am ersten Weihnachtstag immer, oh, der Alte hat mir schon wieder kein Geld gegeben.

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3: Ich bin Colin Mock, guten Morgen. Die Spitzen von Union und SPD wollen heute einen Weg raus aus dem Entlastungsprämienproblem finden. Im Koalitionsausschuss soll es um die Frage gehen, ob das Projekt ganz beerdigt wird und welche anderen Entlastungsmöglichkeiten es sonst geben könnte. Im Falle einer Steuerreform will Finanzminister Klingbeil Spitzenverdiener stärker zur Kasse bitten. Das hat der Vizekanzler am Abend beim DGB-Bundeskongress in Berlin betont. Unionsfraktionschef Spahn hatte sich dagegen für eine Kürzung von Subventionen und Steuervergünstigungen um 5% ausgesprochen. Die EU will offenbar Vertreter der Taliban-Regierung nach Brüssel einladen, um über Abschiebungen nach Afghanistan zu beraten. Derzeit wird ein Treffen vorbereitet. In der Vergangenheit waren bereits EU-Vertreter nach Afghanistan gereist. Menschenrechtsorganisationen kritisieren die Abschiebepläne. Das südfranzösische Cannes ist ab heute wieder Treffpunkt für Hollywood-Stars und andere Kinogrößen. Das internationale Filmfestival startet. Auch drei deutschsprachige Filme sind dieses Jahr im Wettbewerb um die Goldene Palme dabei. Sie gilt als einer der wichtigsten Filmpreise weltweit. Im Maintal bei Frankfurt steht nach massiven Protesten eine Milliardeninvestition auf der Kippe. Wie der Spiegel berichtet, wehren sich die Anwohner gegen den Bau eines Gaskraftwerks. Das soll den nötigen Strom für ein geplantes Rechenzentrum liefern. Das US-Unternehmen als Bauherr will jetzt nach Alternativen für die Energieversorgung suchen.
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4: Ich habe auch einen Friedhof der Kuscheltiere im Haus meiner Mutter. In einem großen Müllsack liegen sie alle begraben. In meinem alten Kinderzimmer.
5: Ah, ja.
4: Hinter Bett.
5: Okay. Ja. Aber besteht auch da die Gefahr, dass die wiederkommen und dich schwer verletzen? Nein.
4: Manchmal habe ich Angst davor. Aber die Wahrscheinlichkeit ist, glaube ich, sehr gering. Aber wenn man mal Friedhof der Kuscheltiere, den Film, gesehen hat, dann beschleicht einen hin und wieder diese Gefahr. Sie ist immer irgendwie da.
5: Ja, denn es ist ein großartiges Buchteil von Stephen King und die Verfilmung, die erste, ist dann nochmal neu aufgelegt worden. Aber die erste aus den 80ern ist die einzig wahre. Denn auch da stimmt die Musik. Und die kommt ja von den Ramones. Das ist der Titelsong. Pet Sematary.

0: on the Radio. Mit Good Charlotte geht's in diesen Dienstag hier bei Radio Bob mit Saskia, mit Carsten. Und in dieser Woche schicken wir euch ja wirklich zu ein paar absoluten Legenden, wenn ihr ein bisschen Ahnung von Musik habt.
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2: Deep Purple sind auf Tour unterwegs, präsentiert von Radio Bob natürlich. Und deswegen haben wir jetzt ein paar Tickets, die ihr euch verdienen könnt. Gegen Rockmusikwissen tauschen wir sie ein. Oliver Kreiter, meinst du denn, dass du die drei richtigen Antworten jetzt zusammenbekommst?
3: Der Adrenalinspiegel steigt. Aber ja, ich denke, das kriege ich hin.
2: Ja, es ist immer was anderes, am Telefon dran zu sein, als am Radio zu
3: sein. Genau, richtig. Ja.
0: Deep Purple, wie lange bist du denn schon Fan?
3: Also ich bin da sehr früh in Kontakt gekommen durch meinen Vater und also ich kenne sie bestimmt schon seit 30 Jahren.
2: Aber dann hast du sie auch schon live gesehen?
3: Nee, leider noch nicht. Das habe ich noch nicht geschafft.
0: Dann nutze jetzt deine Chance.
3: Machen wir.
2: Wenn du was nicht weißt, sagst du weiter. Ne? Dann kommen wir am ehesten auf die drei richtigen Antworten. Und dann legen wir direkt los. Und du verrätst uns als allererstes bitte, mit was kommt Judas Priest Frontmann Rob Halford gerne mal bei Live-Auftritten auf die Bühne gefahren?
3: Mit einem Motorrad.
2: Richtig. In welchem Jahrzehnt gründeten sich Led Zeppelin?
3: Boah, Ende der 60er.
2: Ja, in den 60ern, richtig. Von welchen Metal-Giganten stammt der Song Two Minutes to Midnight?
3: Iron Maiden.
2: Guck mal!
3: Da habt ihr ja wirklich meine Lieblingsbands getroffen. Das ist ja super.
2: Das ist gar kein Problem für dich. Man muss auch mal Glück haben.
3: Sehr gut.
0: Manchmal muss es passen. Heute hat's gepasst. Und das heißt, du siehst zum allerersten Mal die Purple. Das wird ein Erlebnis, da bin ich mir sicher.
3: Auf jeden Fall. Richtig geil. Dankeschön.
0: Vielleicht treffen unsere Fragen ja morgen auch euer Musikgeschmack. Wenn nicht, dann schafft ihr das trotzdem. Ja, versucht es. Die Purple live warten auf euch. Wenn ihr uns die Fragen richtig beantwortet bei King of Bob, wenn ihr es versuchen wollt, klickt radiobob.de.

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0: Angst.
1: Die Rolling Stones sind mit einem Eimer Farbe unterwegs. Schwarze Farbe und malen damit alles an. Großartige Nummer, Painted Black, habt ihr gehört hier bei Radio Bob. Und wir freuen uns ja auf neue Musik und die klingt richtig gut.
0: The Stars, der erste offizielle Song aus dem 25. Studioalbum der Rolling Stones, das dann am 10. Juli erscheinen wird. Die Platte heißt Foreign Tongues und ich erwarte einen bunten Strauß an Rolling Stones Großartigkeit.
1: Ja, also nicht weniger, also wirklich nicht weniger. Und ja, die Stones kommen auch über 80 und immer noch im Saft, muss man ganz klar sagen. Er macht Rente hier.
0: David Coverdale hat sich dazu entschlossen, seine blanken Beine in die Sonne strecken zu wollen auf einer Veranda am See. Und wir sagen, das ist okay. Das darf er auch. Es gibt verschiedene Möglichkeiten, Rockstar zu sein und älter zu werden.
1: So ist es. Und David Coverdale blickt zurück auf eine großartige Karriere mit seiner Band Whitesnake. Haben wir jetzt hier für euch mit Give Me More Time in Bobs Morgen. Mit Saskia und Carsten. Hi.

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5: Mit mir, Saskia Schenk.
6: Kinofilm.
5: Die große Oasis Reunion-Doku hat endlich einen offiziellen Veröffentlichungstermin. Noch keinen Titel, aber einen Veröffentlichungstermin. Und der Streifen wird tatsächlich auch in ausgewählten Kinos weltweit zu sehen sein, unter anderem auf IMAX-Leinwänden. Am 11. September geht's damit los und danach kann man den Streifen dann exklusiv bei Disney Plus, bei uns in Deutschland streamen.
6: Schon gewusst?
5: Die Red Hot Chili Peppers haben jetzt für saftige 300 Millionen US-Dollar die Rechte an ihrem gesamten Songkatalog verkauft und zwar an die Warner Music Group, bei der sie seit ihrem 5. Album Blood Sugar Sex Magik unter Vertrag sind. Im Schnitt bringt die Vermarktung der Peppers Musik im Jahr 26 Millionen US-Dollar ein.
7: Das ist mir ganz ehrlich zu frisch für Mitte Mai,
8: ja. Vor
7: allem morgens.
5: Sind die eishaltigen Kassenmeiers. Wir müssen noch ein paar Tage durchhalten und dann kommt der Sommer, sage ich jetzt einfach. Also hoffe ich jetzt einfach.
7: Wehe, wenn nicht.
5: Es ist wirklich schweinekalt und tagsüber auch nur mit ganz viel Sonnenunterstützung und die gibt es leider nicht so viel, bis zu 14 Grad. Das heißt eher so um die 8, 9, 10 Grad allerhöchstens mit vielen Wolken, immer mal wieder mit Regen oder auch mit Schneeregen weiter oben auf den Bergen. Morgen genauso durchwachsen und windig dazu bei bis zu 16 Grad.
7: Es ist Geduld angesagt, wenn ihr mit dem Auto unterwegs seid. Hier sind alle Meldungen ab 5 Kilometern. Wir haben die A3 Würzburg-Frankfurt. Zwischen Seligenstadt und Offenbach haben wir 12 Kilometer stockenden Verkehr. A60 Mainz-Rüsselsheim, zwischen Mainz-Weisenau und Rüsselsheim A3 haben wir 10 Kilometer Stau. Also hier ist Ausweichen auf jeden Fall eine gute Idee. Gilt auch für die A643 Mainz-Wiesbaden, denn zwischen Dreieck-Mainz und Schiersteiner Kreuz haben wir 6 Kilometer Stau. Und dann noch auf die A661 geguckt, Bad Homburg-Darmstadt. Hier haben wir zwischen Bad Homburg und Kreuz und Frankfurt-Eckenheim 5 Kilometer stockenden Verkehr. Kommt gut an.
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5: Carsten Weyers, glaubst du an Reinkarnation?
7: Ja, nicht so wirklich.
5: Ich eigentlich auch nicht. Aber es gibt bestimmte Bands, mit denen fühle ich aus keinem Grund eine so enge Verbundenheit, dass ich der festen Überzeugung bin, dass ich in einem anderen Leben riesiger Fan schon gewesen sein muss.
7: Ja,
5: weißt du, was
7: ja,
5: ich meine?
7: Ja, das könnte sein, ja. Vielleicht. Wer weiß.
5: Und
7: ja.
5: Thin Lizzy ist so eine davon.
7: Ja.
5: Die werde ich bestimmt irgendwo live gesehen haben.
7: Ja, bestimmt.
5: Verleinet
7: ja.
5: Auf der Bühne.
7: Du warst in der ersten Reihe. Ja. Ja.
5: Oh Gott.
7: Und dann kam The Boys Are Back in Town und du bist so dermaßen steil gegangen. Großartig. Gleich Hammer. Thin Lizzy für euch sofort nach dieser großartigen Nummer von Fury in the Slaughterhouse. Hier ist

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0: American Girl. Tom Petty und seine Heartbreakers mit einer wirklich großartigen Nummer hier bei Radio Bob, ja, mit Saskia, mit Carsten. Und wenn man etwas vermisst, dann ist das ja ein wirklich sehr, sehr schmerzliches Gefühl. Und wir sprechen heute darüber, welche Bands ihr live vermisst. Denn es gibt ja einfach so einige Bands, die sind ohnehin in ihrer Karriere schon sehr, sehr wenig in Deutschland gewesen. Mm. Und jetzt ist es vielleicht auch schon Ewigkeiten her, als sie das letzte Mal hier waren. Und deshalb vermisst ihr sie so schmerzlich.
1: Ja, ihr dürft euch bei uns über die MyBob-App wünschen, wer denn mal vorbeikommen sollte. Melanie hat uns geschrieben. Guten Morgen, ihr Lieben. Es ist auf jeden Fall längst überfällig, dass die letzten ganz großen Seattle Grunge und Alternative-Giganten von Pearl Jam zu uns nach Deutschland kommen. Vor allem nach der letzten Konzertabsage in Berlin. Sie sagt, für ihren inneren Seelenfrieden muss sie Eddie Vedder noch einmal live sehen und vor allem hören. Die Stimme hat immer einen direkten Draht zu meinem Herzen und zu meinen Drehendrüsen. Das kann ich sehr gut verstehen, Melanie.
0: Ja, da merkt man das Vermissen, oder? Wie ist es bei euch? Wen müsst ihr unbedingt mal wieder live sehen? Ja, was ist euer Wunschkonzert? Erzählt es uns über die MyBob-App. Gerne mit einer schnellen Sprachnachricht. Welcome.

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4: Ich bin Colin Mock. Guten Morgen. Die 1000 Euro Entlastungsprämie ist vorerst gestoppt. Heute wollen Union und SPD darüber beraten, wie es jetzt weitergeht. Am Nachmittag kommt der Koalitionsausschuss zusammen. Zuletzt gab es Forderungen, dass die Prämie komplett aufgegeben werden und stattdessen die Einkommenssteuer reformiert werden sollte. Die Waffenruhe im Irankrieg hängt nur noch an einem seidenen Faden. So sieht es US-Präsident Trump. Die USA erhöhen unterdessen den wirtschaftlichen Druck auf den Iran. Banken drohen Sanktionen, sollten sie Geschäfte mit chinesischen Raffinerien machen, die iranisches Öl verarbeiten. In Großbritannien steht Premierminister Starmer immer stärker unter Druck. Nach der Wahlschlappe seiner Labour-Partei letzte Woche gibt es jetzt auch erste Rücktrittsforderungen aus seinem eigenen Kabinett. Starmer selbst gab sich gestern noch kämpferisch. Der Hunter-Virus-Kreuzer ist zurück auf dem Weg in die Niederlande. Die Evakuierung ist abgeschlossen, die letzten Passagiere waren in Teneriffa von Bord gegangen. Seit gestern Morgen sind auch 4 deutsche Urlauber wieder zurück in der Heimat. Sie sind aktuell in Quarantäne. In Gießen hat die Polizei zuletzt ihre Präsenz im öffentlichen Raum hochgefahren. Grund waren immer mehr gewalttätige Auseinandersetzungen. In der Innenstadt hat deshalb eine extra Einheit der Polizei vermehrt kontrolliert. Über 130 Einsatzkräfte waren unterwegs, 160 Menschen wurden kontrolliert. Unter anderem wurden 3 Messer und eine Soft-Air-Pistole sichergestellt. Weitere Einsätze sind geplant.
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5: Carsten Beyers, du kannst dir nicht vorstellen, welchen Schrei ich schreien werde, wenn ich am 30. Mai im Olympiastadion in Berlin vor der Bühne stehe und dieser Song gespielt werden sollte, worauf ich ja sehr stark hoffe, aber man weiß es ja nicht. Naja, man weiß es nicht bei der Setlist von Metallica, was es reinschafft und was es nicht reinschafft, zumal das ja auch eine Einzelshow ist und nicht eine Doppelshow.
6: Aber das darf nicht fehlen.
5: Ich wäre sehr enttäuscht. Dann schrei ich trotzdem Master of Puppets.
6: Ja, muss. In der ersten Reihe, Saskia. Ich will dich hören. Ich will dich raushören aus allen Fans, die da sind. Master! Was für ein geiles Brett, Leute. Der perfekte Tritt in den Hintern. Nur für euch. Hier sind Metallica.

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0: Judy White, das war ein Linkin Park hier bei Radio Bob mit Saskia, mit Carsten. Wenn ich den Song höre, kriege ich Gänsehaut, wie bei den meisten Linkin Park Songs. Und noch mehr Gänsehaut kriege ich, wenn ich an das Konzert denke. Bald ist es soweit. Anfang
1: Juni.
0: Ja, es wird großartig. Mein erstes Mal Linkin Park mit meinem Junior. Ich freue mich wirklich sehr darauf. Und Oasis-Fans, die freuen sich auch tierisch. Also jetzt nicht auf neue Konzerte, da ist ja noch nichts angekündigt, aber auf eine lebensverändernde Doku.
1: Angeblich ja. Der Macher hinter dieser Doku über die große Oasis-Reunion im letzten Jahr ist ja Steven Knight, der auch Peaky Blinders zum Beispiel schon umgesetzt hat und das Drehbuch für den neuen James-Bond-Streifen schreibt. Der sagt, diese Doku wird phänomenal, großartig und tatsächlich lebensverändernd für alle, die sie sehen. Und wir wissen jetzt auch, wann das soweit ist. Am 11. September Kinostart für die noch namenlose Oasis-Reunion-Doku. Und nach dem Kinostart wird sie dann exklusiv bei uns in Deutschland bei Disney Plus zu sehen sein. Man kann sie dann also auch gemütlich von der Couch aus streamen und sein Leben verändern lassen.
0: Da bin ich gespannt, ganz ehrlich,
1: was
0: da auf uns zukommt von Oasis. Jetzt kommen sie auf jeden Fall mit Stand By Me auf uns zu, hier bei Radio Bob. Euch einen schönen Dienstag.

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5: Mit mir, Saskia Schenk.
1: Comeback.
5: Das gibt's bei Greta Van Fleet. Also doch keine Trennung, wie Fans vermutet hatten, sondern neue Musik. Die Hardrocker hatten sich letzte Woche kryptisch bei ihren Fans für den wilden Ritt bisher bedankt, aber schon einige konnten im Hintergrund neue Musik hören. Und jetzt haben sie es offiziell gemacht. So klingt also schon mal ein neuer Song und mehr Details sollen dann bald folgen.
1: Geburtstag
5: hat heute Steve Winwood. Der Sänger wird 78 Jahre alt. Außerdem feiert Eric Singer, Schlagzeuger von Kiss, seinen 68. Und Billy Squire wird 76. Wir wünschen Happy Birthday.
6: Ja, es geht weiterhin ungemütlich und vor allen Dingen auch morgens noch frisch. Durch diese Woche.
5: Sonst frisch. Ja. Eisheilige tatsächlich. Klar. Und wir haben stellenweise sogar Schnee bei uns in Hessen auf den Bergen. Also im Mai Eisheilige.
6: Toll.
5: Wir kriegen nachher bis zu 14 Grad an manchen Stellen und viele Wolken mit immer mal wieder Regen drin im Gepäck. Also auf den Bergen eben auch Schneeregen. Da, wo die Sonne rauskommt, schaffen wir bis zu 14 Grad. Ansonsten sind es eher so um die 8, 9 allerhöchstens. Und morgen bis zu 16 Grad, weiter sehr durchwachsen und windig und stellenweise nass.
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6: Ihr braucht Geduld, wenn ihr unterwegs seid. Es ist einiges los. Hier sind alle Meldungen ab 6 Kilometern. Die A3 Würzburg-Frankfurt zwischen Seligenstadt und Offenbacher Kreuz stockt es auf 10 Kilometer. Die A60 Mainz-Rüsselsheim zwischen Mainz-Walsenau und Rüsselsheimer Dreieck 10 Kilometer. Stau und stockender Verkehr. Die A66 Wiesbaden-Frankfurt zwischen Wiesbaden-Erbenheim und Hofheim im Taunus haben wir 6 Kilometer stockenden Verkehr und zwar in beiden Richtungen. Die A643 Mainz-Wiesbaden zwischen Dreieck Mainz und Schiersteiner Kreuz 6 Kilometer Stau. Wenn ihr unterwegs seid, bewahrt die Nerven, kommt gut und sicher an.
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6: Dieser Song ist auch schon fast 10 Jahre alt. Ne?
5: Krass,
6: aber irgendwie gedacht, Mensch, und das Ding ist irgendwie, fühlt sich noch so frisch an.
5: Rausgekommen, als ich im Kindergarten war. Krass.
6: Ja, so fühlt es sich an. Oder warst du vor 10 Jahren noch im Kindergarten? Weil da muss ich kurz drüber nachdenken.
5: Ja, so knackig sehe ich da doch nicht mehr aus. Aber ja, wie die Zeit vergeht, ich will gar nicht drüber nachdenken. Aber der Song ist gut, da freut man sich drüber, dass er kommt. Auch wenn man merkt, wie alt man ist dabei.
6: Ja, und er bringt uns die Jugend wieder. Es ist auch so ein Song, der bleibt dauerhaft frisch. Rise Again jetzt hier für euch mit House on Fire.

0: Hello for Feet, es war Alanis Morissette hier bei Radio Bob am Dienstag mit Saskia, mit Carsten, und man sagt ja, heute ist der produktivste Tag der Woche. Mhm. Wir verstehen immer noch nicht warum, aber wir sind jetzt wirklich mal produktiv, denn jetzt wird hier ganz produktiv weggehauen.
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2: Aha.
3: Und so.
2: Mhm.

0: Ja, nur ist ja die große Frage, wie ist das passiert?
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2: Aha.
1: Dann ging es über Green Day, irgendwie dann zu Iron Maiden. 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

0: AC/DC, ja und so weiter, bis Judas Priest heutzutage, Queen, diese ganze Schiene.
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0: Everywhere we go, das waren die Massive Wagons hier bei Radio Bob am Dienstag mit Saskia und mit Carsten. Und ihr könnt uns heute eure Sehnsüchte mitteilen, und zwar was Live-Konzerte angeht. Denn natürlich liegt in diesem Jahr viel Tolles an, das muss man sagen. Aber es fehlen auch einfach viele auf der Live-Playlist, ja, die wir uns vielleicht wünschen würden. Es gibt auch so einige Bands, die wirklich selten bei uns in Deutschland sind. Und darüber lasst uns doch heute mal reden.
1: Ja, wir spielen Wunschkonzert und Dominik hat uns über die MyBob-App geschrieben. Schönen guten Morgen, liebe Saskia und lieber Carsten. Meine Wunschkonzerte wären auf jeden Fall Oasis, weil die waren ja auch noch nicht in Deutschland auf Reunion-Tour. Oder U2. Ich hoffe, das klappt 2027. Und noch ein Wunsch wären die Rolling Stones, aber das halte ich für eher unwahrscheinlich. Aber wer weiß, man kann ja weiter hoffen. Und dann hat uns außerdem auch noch Ronald geschrieben, dass er sich die Fratellis wünschen würde, weil er die noch nicht live gesehen hat, dass die mal wieder vorbeikommen.
0: Ja, also es gibt viele Bands, die man sich wünschen kann, und das könnt ihr heute bei uns mal machen. Schickt uns einfach eine Nachricht über die MyBob-App hier direkt ins Studio. Wen wollt ihr unbedingt mal wieder live sehen und wer ist ohnehin viel zu selten in Deutschland? Könnt ihr euch heute mal ein bisschen beschweren hier bei uns. Und jetzt gibt's super lässige Musik für euch. Robert Palmer, was für ein cooler Typ, ne? Addicted to Love bei Radio Bob.

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3: Ich bin Colin Mock, guten Morgen. Die Spitzen von Union und SPD wollen heute einen Weg raus aus dem Entlastungsprämienproblem finden. Im Koalitionsausschuss soll es um die Frage gehen, ob das Projekt ganz beerdigt wird und welche anderen Entlastungsmöglichkeiten es sonst geben könnte. Die Friedensgespräche zwischen dem Iran und den USA kommen nicht voran. US-Präsident Trump hatte Teherans jüngsten Vorschlag zuletzt als Müll betitelt. Die aktuelle Waffenruhe bezeichnete der US-Präsident außerdem als extrem brüchig. Der Iran droht im Falle eines Angriffs mit Vergeltung. In Wien steht heute das erste Halbfinale des Eurovision Song Contests an. Mit dabei ist unter anderem Israel. Um die Teilnahme des Landes am ESC hatte es jede Menge Streit gegeben. 5 Länder boykottieren die Veranstaltung deswegen auch in diesem Jahr.
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3: Streaming-Gigant Netflix hat Ärger am Hals. Der US-Bundesstaat Texas verklagt das Unternehmen. Laut Staatsanwaltschaft wird Netflix vorgeworfen, illegal Nutzerdaten zu sammeln und Techniken einzusetzen, um vor allem junge Zuschauer süchtig nach der Plattform zu machen. Netflix spricht von falschen und verzerrten Informationen.
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4: Das ist ja für viele ein Kindheitstraum, oder? Zumindest früher. Lokomotivführer werden. Auch Donny Van Zandt wollte Eisenbahner werden, weil er meinte, die würden einfach besser bezahlen. Sein Bruder ist es dann, Ronnie Van Zandt von Lynyrd Skynyrd, der ihn überzeugt, dann doch mit der Musik weiterzumachen. Und dann startet er auch durch mit 38 Special, die ich jetzt für euch habe mit Caught Up In You. Ich wünsche euch einen schönen Dienstag.

0: Liquido bei Radio Bob Narcotic. Andrea Schmidt hier. 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
0: Okay, dieses Jahr, hast du schon geguckt, Line-Up. Was spricht dich da an?
2: Also Architects ist einer der Headliner, die ich super gern sehen würde. Die habe ich tatsächlich beim ersten Mal 2017 auch dort gesehen und Rise Against wäre cool und was mich auf jeden Fall noch super ansprechen würde, wäre We Came As Romans, die haben ja eine neue Platte rausgebracht, die ich super feiere und das wäre cool, wenn ich die dann auch nochmal da vor Ort live sehen könnte.
0: Okay, wen willst du mitnehmen?
2: Meine Freundin, die wird sich bestimmt auch freuen und ich bin mir ganz sicher, die hätte auch Zeit.
0: Okay, dann ruf sie an. Ihr habt Tickets, herzlichen Glückwunsch.
2: Ja, super, vielen Dank, ich freue mich. Ich werde ihr Bescheid geben. Ich glaube, die wird sich auch riesig freuen und wir werden ein paar schöne Tage haben dort vor Ort.
0: 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Und jetzt als Einstimmung auf das Mainstream, denn die sind auch mit dabei. Social Distortion und Reach for the Sky.

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10: Etwas Sonne, aber meistens Wolken und recht kühl. Geht's durch diesen Dienstag, 10 bis 15 Grad. Grad im Norden schauert es häufiger. Morgen auch viel mehr Wolken als Sonne, auch dann Schauergefahr. Auch mal mit Gewittern bei bis zu 17 Grad.
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12: Es gibt gerade keine Staus. Ihr kommt entspannt durch.
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10: Das ganz neue Album von Skinred heißt You Got This und Frontmann Benji Webb sagt zum Titel des Albums: Ich sah diesen Schmerz und die Anstrengung bei den Menschen da draußen, aber ich wusste, sie schaffen das. You Got This ist mein Schrei in die Welt, niemals aufzugeben. Hier ist ein Song aus dem neuen Album. Hier ist Can I Get It?

0: Die Donuts Parade Bob. Whatever happened to the 80s? Ja, machen Punkrocker auch eine Vatertagstour? Sänger Ingo Donut könnte dann übermorgen los. Er ist ja Papa zweier Kinder. Und er hätte auch Zeit, denn da hat er hier bei uns keine Show. Alle zwei Wochen donnerstags die Donuts Rock Show mit ihm. In den Wochen dazwischen ist dann Henning Wieland von den Edgeblocks für euch am Bob-Mikro in Bobs Blocks Party. Und das letzte Mal hat er da von Ideen für das nächste Jahr gesprochen.
1: Und natürlich bleibt bei mir auch immer noch dieser Wunsch.

0: Backstage einer Blockparty. Und wir befinden uns ja hier bei Bobs Blocks Party. Und mein fester Gedanke ist, weil ich auch sehr, sehr viele Zuschriften diesbezüglich bekommen habe, kann ich 2027 machen wir eine große Blockparty. Und ich weiß noch nicht wo, ob hier bei mir auf dem Bauernhof oder in der Redaktion von Radio Bob. Schickt mir weiterhin eure Ideen, denn das ist ein Mosaik, was wir zusammenstellen müssen. Und gerne bei der MyBob App.
1: Ja, mal schauen, was daraus wird. Vielleicht stellt er ja schon erste Ideen. Übermorgen ab 21 Uhr vor in Bobs Blocks Party. Andreas Schmidt hier. Wir rocken durch den Vormittag jetzt mit ZZ Top und LaGrange bei Radio Bob.
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4: Ich bin Colin Mock. Guten Tag. Die 1.000 Euro Entlastungsprämie ist vorerst gestoppt. Heute wollen Union und SPD darüber beraten, wie es jetzt weitergeht. Am Nachmittag kommt der Koalitionsausschuss zusammen. Zuletzt gab es Forderungen, dass die Prämie komplett aufgegeben werden und stattdessen die Einkommenssteuer reformiert werden sollte. Bei wichtigen Medikamenten will die EU weniger abhängig vom Ausland werden. Die Produktion in Europa soll gefördert und so angekurbelt werden. Aktuell kommen wichtige Mittel wie Antibiotika und Insulin oft aus Asien und da gibt es immer wieder Lieferengpässe. Die Waffenruhe im Irankrieg hängt nur noch an einem seidenen Faden. So sieht es US-Präsident Trump. Die USA erhöhen unterdessen den wirtschaftlichen Druck auf den Iran. Banken drohen Sanktionen, sollten sie Geschäfte mit chinesischen Raffinerien machen, die iranisches Öl verarbeiten. In Großbritannien steht Premierminister Starmer immer stärker unter Druck. Nach der Wahlschlappe seiner Labour-Partei letzte Woche gibt es jetzt auch erste Rücktrittsforderungen aus seinem eigenen Kabinett. Starmer selbst gab sich gestern noch kämpferisch. Im Maintal bei Frankfurt steht nach massiven Protesten eine Milliardeninvestition auf der Kippe. Wie der Spiegel berichtet, wehren sich die Anwohner gegen den Bau eines Gaskraftwerks. Das soll den nötigen Strom für ein geplantes Rechenzentrum liefern. Das US-Unternehmen als Bauherr will jetzt nach Alternativen für die Energieversorgung suchen.
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5: Bis zum 5. Juni ist ja nicht mehr so lange hin und da erscheint dann das 6. Studioalbum von Evanescence. Nicht nur die Fans, sondern auch die Band ist froh, dass er nicht so weit ist, denn sie haben 3 Jahre lang daran gearbeitet. Sanctuary ist dann das erste Evanescence-Album mit Bassistin Emma Anzai. Hier ist ein Vorgeschmack darauf. Who Will You Follow?
6: Who

Dani California. Das waren die Red Hot Chili Peppers bei Radio Bob. Wenn man an die denkt, da hat man sofort dieses hyperaktive Energiebündel vor Augen, das oberkörperfrei über die Bühne fegt. Also ich habe das zumindest. Ich denke da an Flea. Und der ist kein gewöhnlicher Bassist, der ist eher so eine Naturgewalt. Seit Ende März gibt es ja sein erstes richtiges Soloalbum. Wenn ihr dort verzerrte Rockriffs erwartet, falls ihr die Platte noch nicht gehört habt, ihr werdet überrascht werden. Das Album ist eine tiefe Verbeugung vor seinen Wurzeln, dem Jazz und der Avantgarde. Flea selber spielt ausgezeichnete Trompete und die Musik auf der neuen Platte ist auch geprägt von Bläser-Arrangements. Es wirkt so ein bisschen, als würde er in die intimen, rauchigen Clubs seiner Kindheit zurückkehren. Für sein Soloalbum hat er auch die Honora Band ins Leben gerufen und mit der ist Flea auch auf Tour, aktuell noch in den USA, heute zum Beispiel New York, aber in wenigen Tagen geht's nach Europa. Erster Stopp in Europa ist Deutschland, Berlin. Dafür gibt's aber keine Tickets mehr. Andrea Schmidt hier. Nur hier, mehr Rock, jetzt mit Skid Row und I Remember You bei Radio Bob.

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10: Nächste Woche soll es deutlich wärmer werden, aber diese Woche sieht es eher mau aus. 10 bis 15 Grad, dazu meist Wolken. Auch Schauer, auch mal mit Blitz und Donner. Morgen auch sehr wechselhaft mit Schauern, kurzen Gewittern, bei dann bis zu 17 Grad.
11: Im Moment ist alles frei auf den Straßen bei uns in Hessen. Keine Staus.
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10: Live, das ist eigentlich ein simpler Name für eine Band. Das ist aber nicht nur einfach nur eine Band. Live ist eine der emotionalsten und intensivsten Rockbands der 90er. Und obwohl sie Millionen Alben verkauft haben, sind sie immer noch so ein bisschen ein Geheimtipp geblieben. Ihren Durchbruch haben sie 1994 mit dem Album Throwing Copper, das 8 Millionen Mal verkauft wird. Daraus gleich I Alone for the Sherlock's NYC.

0: Die Scorpions, Rock You Like a Hurricane bei Radio Bob. Die haben auch schon oft in Wacken gerockt. Ihr auch? Oder wollt ihr in diesem Jahr vielleicht zum ersten Mal in Wacken rocken? Also wir haben noch Tickets dafür für euch.
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2: Auf Wacken, bitte.
0: Das Wacken Open Air.
2: Ich war noch nie auf Wacken und ich glaube, jeder muss einmal auf dem Holy Ground gestanden haben.
0: Hast du schon geguckt, welche Acts? Ich meine, es sind so viele, aber was du dir auf jeden Fall dann anschauen würdest?
2: Ja, auf jeden Fall. Also Judas Priest würde ich mir das zweite Mal dann angucken. Die sehe ich ja bei euch auf dem Bockfest schon.
0: Mhm.
2: In Flames, die sehe ich, gucke ich mir immer an, wenn sie auf Clubkonzerten sind. Electric Callboy habe ich noch nicht gesehen. Sabaton würde ich gerne sehen. Black Label Society will ich auch unbedingt mal sehen. Die habe ich nämlich noch nicht gesehen.
0: Also von daher, da gibt es einiges zu entdecken und man lernt natürlich auch mal wieder neue und junge Bands kennen.
2: Genau.
0: Mit wem willst du denn überhaupt hin?
2: Mit meinem Sohn.
0: Ah, wie alt ist er denn jetzt?
2: 21.
0: Ist er denn auch in die musikalischen Fußstapfen der Mama getreten?
2: Nicht ganz, aber ich hoffe, ihn damit dann noch ein bisschen mehr an unsere Seite zu ziehen.
0: Aber sicher, in Wacken geht das dann richtig klar mit der musikalischen Erziehung und deswegen sollst du da auch hin. Und du bist dabei mit deinem Sohn, herzlichen Glückwunsch.
2: Juhu, danke. Oh, puh, danke. Ich weiß gar nicht, was ich sagen soll. Geil.
0: 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Da erlebt ihr dann die hier. Wir sind Lansdowne mit

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1: Ich bin Colin Mock, guten Tag. Die Spitzen von Union und SPD wollen heute einen Weg raus aus dem Entlastungsprämienproblem finden. Im Koalitionsausschuss soll es um die Frage gehen, ob das Projekt ganz beerdigt wird und welche anderen Entlastungsmöglichkeiten es sonst geben könnte. Das Sparpaket für die gesetzlichen Krankenkassen wird nicht verschoben. Gesundheitsministerin Wagen sagt in der ARD, wir können jetzt nicht noch Wochen und Monate warten, wenn wir im nächsten Jahr stabile Beiträge haben wollen. Ärztepräsident Reinhardt hatte zuvor einen Aufschub gefordert. Bei wichtigen Medikamenten wie Antibiotika oder Insulin will die EU unabhängiger werden. Neue Regeln sollen es leichter machen, die Produktion in Europa mit öffentlichen Geldern zu unterstützen. Bislang ist die EU stark abhängig von Asien, wo viele Medikamente herkommen. Netflix hat Ärger am Hals. Der US-Bundesstaat Texas verklagt den Streaming-Giganten. Laut Generalstaatsanwaltschaft sammelt Netflix illegal Nutzerdaten und benutzt Techniken, um vor allem junge Zuschauer süchtig zu machen. Netflix spricht von falschen und verzerrten Informationen. Im Maintal bei Frankfurt steht nach massiven Protesten eine Milliardeninvestition auf der Kippe. Wie der Spiegel berichtet, wehren sich die Anwohner gegen den Bau eines Gaskraftwerks. Das soll den nötigen Strom für ein geplantes Rechenzentrum liefern. Das US-Unternehmen als Bauherr will jetzt nach Alternativen für die Energieversorgung suchen.
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2: Zum ersten Mal stand Melissa Etheridge in diesem Jahr auf dem Stimmzettel für die Rock'n'Roll Hall of Fame. Aber sie hat es nicht geschafft. Sie wird nicht aufgenommen, ja noch nicht, vielleicht dann ja nächstes Jahr. Sie hat es auf jeden Fall verdient, denn sie ist die Stimme des ehrlichen, rauen Rocks. Hier ist sie für euch mit Like the Way I Do.

Tom Petty and the Heartbreakers bei Radio Bob. Into the Great Wide Open. Andrea Schmidt hier. Gleich unter anderem Bab mit Verdammt lang her. Und dieser Titel passt heute zu unserem Thema. Bands, bei denen es verdammt lang her ist, dass sie bei uns mal Konzerte gegeben haben. Wer muss das mal wieder tun? Melanie Wübker schreibt, es ist auf jeden Fall längst überfällig, dass die letzten ganz großen Seattle Grunge- und Alternative-Giganten Pearl Jam zu uns nach Deutschland kommen. Vor allem nach der letzten Konzertabsage in Berlin. Für meinen inneren Seelenfrieden muss ich Eddie Vedder nochmal live sehen und vor allem auch hören. Die Stimme hat immer einen direkten Draht zu meinem Herzen und meinen Tränendrüsen. Dominik Magisch meint, Oasis und U2 müssen mal wieder zu uns kommen und er hofft, es klappt dann 2027. Ja, welche Bands haben für euch viel zu lange nicht mehr in Deutschland gerockt? Sagt auch gerne Bescheid über unsere kostenlose MyBob-App per Sprachnachricht oder Mail. Gleich Bab, verdammt lang her, vor eine Band, die auch schon lange nicht mehr in Deutschland gewesen ist. Bon Jovi hat 2019. Aber bald gehen Bon Jovi ja wieder auf Tour. Bisher gibt es aber nur Termine für England und Irland. Aber vielleicht hängen sie ja noch Deutschland mit dran. Hier sind sie für euch mit Have a Nice Day bei Radio Bob. 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
10: Etwas Sonne, aber meistens Wolken und recht kühl. Geht's durch diesen Dienstag, 10 bis 15 Grad. Grad im Norden schauert es häufiger. Morgen auch viel mehr Wolken als Sonne. Auch dann Schauergefahr. Auch mal mit Gewittern bei bis zu 17 Grad.
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12: Nichts los auf den Straßen? Ihr habt aktuell freie Fahrt.
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10: Lieb aus London beschreiben ihre Musik selbst als Rock'n'Roll-Therapie. Ihr Debütalbum Entropy schafft es im letzten Jahr in Deutschland gleich in die Top 20 der Albumcharts. Darauf ist auch ein Song, der sowas wie ihr Durchbruchstitel ist, denn ursprünglich ist er schon 2021 erschienen und hat die Band damit das erste Mal bekannter gemacht. Und das hier ist dieser Song, hier ist Energies.

Nickelback bei Radio Bob, Gotta Be Somebody. Davor Ozzy Osbourne, Crazy Train. Mit Black Sabbath hat Ozzy damals die Rockwelt für immer verändert. Es gibt Neuigkeiten aus dem Hause Black Sabbath. Sharon Osbourne hat jetzt einen jahrelangen Rechtsstreit beigelegt. Dabei ging es um die allerersten Aufnahmen der Band aus einer Zeit, als Ozzy, Tony Iommi, Geezer Butler und Bill Ward noch unter dem Namen Earth unterwegs gewesen sind. Also 1969, kurz vor dem Durchbruch. Jim Simpson, das ist der allererste Manager der Band, der hatte diese Aufnahmen noch in seinem Archiv und er wollte sie eigentlich als Album veröffentlichen. Doch da hat Sharon ein Veto eingelegt. Nicht nur das, es folgen dann Drohmails, Anwaltsbriefe, dieser ganze übliche Rock-Business-Zirkus. Jetzt Überraschung, man hat sich geeinigt. Die Bänder kehren zurück zur Band und Sharon sagt selbst, sie gehören den Jungs. Die sollen entscheiden, was damit passiert. Also vielleicht bekommen wir diese ganz frühen Aufnahmen ja irgendwann nochmal zu hören. Andrea Schmidt hier. Jetzt hören wir erstmal Aufnahmen aus dem Jahr 1979 von REO Speedwagon, Back on the Road Again, bei Radio Bob.

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Neumusik von Eva Underfire zusammen mit Maria Brink, das war Villainous bei Radio Bob. Einmal waren Eva Underfire bisher in Deutschland auf Tour als Support für Skillet. 3 Jahre ist das schon her, also wird Zeit, dass sie mal wieder zu uns kommen. Ne? Und genau darum geht's auch heute bei uns. Also welche Band ist viel zu selten in Deutschland auf Tour und sollte unbedingt mal wiederkommen? Dominik schreibt über unsere MyBob-App, meine Wunschkonzerte wären auf jeden Fall Oasis oder auch U2. Ich hoffe, das klappt 2027. Ja, noch ein Wunsch wären die Rolling Stones, aber das halte ich eher für unwahrscheinlich. Aber wer weiß, sagt er. Ja, zumindest eine Europatour halte ich jetzt nicht für ausgeschlossen. Wir behalten die ganzen Bands für euch im Auge. Was sagt ihr? Wer muss dringend mal wieder bei uns auf Tour gehen? Meldet euch auch über unsere MyBob-App.

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9: Mal ist es nur locker bewölkt und teilweise sogar sonnig. Oft ist es dann doch aber grau und nass bei 8 bis 14 Grad. Und morgen geht's auch eher mit Wolken weiter. Nur hin und wieder mit etwas Sonne. Schauer sind weiterhin möglich bei 16 Grad maximal.
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11: Nichts los auf den Straßen, ihr habt aktuell freie Fahrt.
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9: Wir warten weiter gespannt auf das neue Guns N' Roses Album. Ne? Laut Gitarrist Slash sind ja ausschließlich neue Songs mit drauf und sie sind da auch ordentlich am Arbeiten. Ja, und jetzt ist nur noch die Frage, worauf warten Guns N' Roses? Ne? So langsam dürften die Fans mal erlöst werden. Hier sind sie jetzt mit Shadow of Your Love bei Radio Bob.

0: Bobs Mittag, eben mit Derek and the Dominoes und Layla. Wenn man gerade so rausguckt, dann denkt man vielleicht nicht unbedingt direkt an den Festivalsommer. Ne? Gerade regnet sich das Wetter einfach nochmal aus, lässt alles raus, damit wir dann eine richtig tolle, sonnige Festivalsaison bekommen. Fehlen also nur noch die passenden Tickets.
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0: Wir schenken euch Karten für die besten Festivals, für kleine, feine oder auch für die ganz großen. Wir haben sie alle und zwei davon wollte Philipp gerne haben. Er hat bei mir zwei Tickets fürs ausverkaufte Rock am Ring abgestaubt. Warum willst du denn unbedingt hin zu Rock am Ring?
2: Weil Rock am Ring genau das Festival ist. Es ist mittlerweile so, dass Rock am Ring das beste Line-Up hat. Gerade schon dieses Jahr wieder mit Linkin Park, Limp Bizkit oder Volbeat, Bad Omens. Also die Liste ist schon wieder länger, als man sich merken kann. Wenn man dann auch noch die Stimmung mit oben drauf nimmt, dann ist Rock am Ring einfach einmalig.
0: Naja, warst du denn da auch schon mal?
2: Tatsächlich war ich schon dreimal da. Und wenn es dann auch mal hingeht in diesem Leben, überlege ich, mein Zelt stehen zu lassen fürs nächste Jahr.
0: Ja, Linkin Park, mega geile Band. Da gibt's noch

0: Eine kleine Vorgeschichte, ne?
1: Ja, tatsächlich. Es war 2017, habe ich Linkin Park zuletzt gesehen auf einem anderen deutschen Festival. Ja, wie das Schicksal so wollte, ist leider die Soundanlage von dem anderen Festival ausgefallen und das Konzert war nur aufgrund dessen leider nicht wirklich gut. Ja, irgendwie habe ich mir dann nochmal vorgenommen, falls die Band nochmal auf Tour geht irgendwann, möchte ich sie auf jeden Fall nochmal sehen. Ich werde das nochmal früher oder später schaffen und dann schließt sich da der Kreis.
0: Ich erlöse dich, du wirst Linkin Park sehen, du gehst zu Rock am Ring.
1: Wunderbar, unglaublich, vielen, vielen Dank. Hammer. Ich kann es noch nicht ganz glauben, tut mir leid, ich fehle ein bisschen die Worte. Unglaublich.

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1: Ich bin Colin Mock, guten Tag. Cyberkriminelle haben Deutschland weiter fest im Visier. Das zeigen aktuelle Zahlen des BKA. Letztes Jahr zählten die Ermittler rund 335.000 Fälle im Bereich Cybercrime. Eine immer größere Rolle dabei spielt künstliche Intelligenz, sagt Bundesinnenminister Dobrindt. Bei wichtigen Medikamenten wie Antibiotika oder Insulin will die EU unabhängiger werden. Neue Regeln sollen es leichter machen, die Produktion in Europa mit öffentlichen Geldern zu unterstützen. Bislang ist die EU stark abhängig von Asien, wo viele Medikamente herkommen. Die Waffenruhe im Irankrieg hängt nur noch an einem seidenen Faden. So sieht es US-Präsident Trump. Die USA erhöhen unterdessen den wirtschaftlichen Druck auf den Iran. Banken drohen Sanktionen, sollten sie Geschäfte mit chinesischen Raffinerien machen, die iranisches Öl verarbeiten. Netflix hat Ärger am Hals. Der US-Bundesstaat Texas verklagt den Streaming-Giganten. Laut Generalstaatsanwaltschaft sammelt Netflix illegal Nutzerdaten und benutzt Techniken, um vor allem junge Zuschauer süchtig zu machen. Netflix spricht von falschen und verzerrten Informationen. In Gießen hat die Polizei zuletzt ihre Präsenz im öffentlichen Raum hochgefahren. Grund waren immer mehr gewalttätige Auseinandersetzungen. In der Innenstadt hat deshalb eine Extra-Einheit der Polizei vermehrt kontrolliert. Über 130 Einsatzkräfte waren unterwegs, 160 Menschen wurden kontrolliert. Unter anderem wurden 3 Messer und eine Soft-Air-Pistole sichergestellt. Weitere Einsätze sind geplant.
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2: Noch haben April Art nicht verraten, wann ihr neues Album rauskommt. Da sie aber ab Ende Oktober auf Tour gehen, präsentiert von Radio Bob, wird es bestimmt irgendwann im Herbst erscheinen. Eine Single von der Platte haben sie aber schon rausgehauen, Panic Stations. Hören wir jetzt bei

0: Nächstes Jahr kommen sie wieder auf Tour. Die Ärzte waren das mit Unrockbar hier bei Radio Bob. Wir präsentieren sie euch in Hamburg und Frankfurt. Die Tickets waren ruckzuck ausverkauft. Kommt ja aber auch nicht alle Tage vor, dass die drei auf Tour gehen. Ne? Noch haben sie richtig Bock drauf. Bela B. hat uns aber auch schon mal in einem Interview gesagt, dass das nicht ewig mehr so weitergehen wird wahrscheinlich.
1: Ich denke mal, wir drei sind kluge Leute. Irgendwie wir wissen, wenn unsere Relevanz seine Halbwertszeit überschritten hat. Und dann werden wir wohl ehrenvoll den Hut ziehen und gehen. Das werden wir dann sehen.
0: Ja, was zum Glück ja aber noch nicht der Fall ist. Ne? Die Ärzte bleiben uns noch erhalten. Wir freuen uns. 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Jetzt mit Him und Wicked Game.

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8: Irgendwie hatte ich die dickere Jacke jetzt schon abgeschrieben, aber aktuell kann man sie wieder gut gebrauchen. 8 bis 14 Grad haben wir, dazu mal Sonne, oft aber dichtere Wolken und Schauer sind auch möglich. Morgen dann auch gemischt, mal freundlich, mal grau und nass bei 16 Grad maximal.
9: Im Moment ist alles frei auf den Straßen bei uns in Hessen, keine Staus.
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8: Rage Against the Machine feiern dieses Jahr 30-jähriges Jubiläum des zweiten Albums Evil Empire. 4 Jahre mussten die Fans nach diesem starken Debütalbum drauf warten. Gab's ein paar Findungsschwierigkeiten in der Band. Aber das Warten hat sich gelohnt. Sie konnten an den Erfolg des Debüts anknüpfen. Ja, und das war ja schon Knaller, ne? Mit Killing in the Name als erfolgreichste Single. Hören wir gleich nach Volbeat und Time Will Heal bei Radio Bob.

eins der besten Duette ever. Bryan Adams und Tina Turner mit It's Only Love hier bei Radio Bob. Ich wünsche euch einen schönen Dienstag, gleich mit Metallica. Die sind ja wirklich eine der wohltätigsten Bands überhaupt, ne? Mit ihrer eigenen All Within My Hands Foundation haben sie jetzt die Metallica Mondays zurückgerufen, mit denen sie während der Corona-Pandemie schon jede Menge Gutes getan haben. Jetzt gibt es den ganzen Mai lang wieder jeden Montag ein Konzert von Metallica, das man kostenlos streamen und währenddessen, wenn man möchte, halt auch spenden kann. Jede Woche gehen die Erlöse an eine andere Wohltätigkeitsorganisation. Also ein Hoch auf Metallica. Gleich hören wir sie auch hier mit The Unforgiven nach All Time Low und Falling for Strangers bei Radio Bob.

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3: Ich bin Philipp Nützig. Guten Tag. Deutschland gehört weltweit weiter zu den Top-Zielen für Cyberkriminelle. Letztes Jahr zählte das BKA rund 335.000 Fälle. Die Dunkelziffer dürfte deutlich größer sein. Einen großen Anstieg gab es bei sogenannten Ransomware-Angriffen, bei denen Lösegeld gefordert wird. Kanzler Merz hat die angeschobenen Reformen der Bundesregierung verteidigt. Es geht dabei nicht um Sozialabbau, sagte der Kanzler beim Kongress des Deutschen Gewerkschaftsbundes. Die Reformen sollen Jobs erhalten und Jobs schaffen, so Merz. Die 1.000 Euro Entlastungsprämie ist vorerst gestoppt. Heute wollen Union und SPD beraten, wie es weitergeht. Der Koalitionsausschuss kommt zusammen. Zuletzt gab es Forderungen, dass die Prämie komplett aufgegeben wird und stattdessen die Einkommenssteuer reformiert werden sollte. Am Frankfurter Flughafen ist ein international gesuchter Drogendealer geschnappt worden. Der 39-Jährige wurde gestern bei der Ankunft aus der Dominikanischen Republik festgenommen. Der Spanier soll führendes Mitglied einer Bande sein, die Drogen aus Amerika nach Europa schmuggelt, unter anderem über Bananen- und Kokosnusstransporte. Der Eurovision Song Contest in Wien nimmt Fahrt auf. Heute Abend steht das erste Halbfinale an. 15 Länder bewerben sich um 10 Plätze im Finale am Samstag. Mit dabei auch Favorit Finnland. Deutschland ist als eines der großen Geldgeberländer wie immer automatisch im Finale dabei.
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4: Zwei Songs kennen wir jetzt schon aus dem neuen und letzten Toten-Hosen-Album. Trink aus, wir müssen gehen. Am 29. Mai erscheint die Platte, ja. Vor kurzem haben die Hosen Single Nummer 2, Schlechte Nachbarn, veröffentlicht. Nachdem sie uns ja auch schon vor längerer Zeit die erste Single dagelassen haben. Die hören wir gleich nach Gary Moore und Over the Hills and Far Away bei Radio Pop.

Mr. Big mit Wild World hier bei Radio Bob. Das letzte Mal war Mr. Big 2024 in Deutschland, also ist noch gar nicht so lange her. Insgesamt kann man bei denen gar nicht so knurren. In regelmäßigen Abständen kommen sie nämlich immer mal wieder zu uns und spielen Konzerte. Wir wollen heute mal von euch wissen, bei welcher Band das anders ist. Welche Band vermisst ihr hier in Deutschland? Wer war schon lange nicht mehr da und sollte sich dringend mal wieder auf den Weg machen? Melanie schreibt über unsere MyBob-App. Es ist auf jeden Fall längst überfällig, dass die letzten ganz großen Seattle Grunge und Alternative-Giganten Pearl Jam zu uns nach Deutschland kommen, vor allem nach der letzten Konzertabsage. Falls ihr einen guten Draht zu den Jungs habt, gebt alles. Für meinen inneren Seelenfrieden muss ich Eddie Vedder nämlich nochmal live sehen und vor allem hören. Die Stimme hat immer einen direkten Draht zu meinem Herzen und meinen Tränendrüsen, sagt sie. Ja, was sagt ihr denn? Wer muss dringend mal wieder zu uns auf Tour kommen? Sagt uns auch Bescheid über unsere MyBob-App.

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11: Mal ist es nur locker bewölkt und teilweise sogar sonnig. Oft ist es dann doch aber grau und nass bei 8 bis 14 Grad. Und morgen geht's auch eher mit Wolken weiter. Nur hin und wieder mit etwas Sonne. Schauer sind weiterhin möglich bei 16 Grad maximal.
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13: Nichts los auf den Straßen in Hessen. Aktuell ist alles frei.
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11: 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Die hier könnten ein sehr guter Grund sein. Def Leppard im Sommer beim Wacken und jetzt hier mit Rejoice bei Radio Bob.

0: The Gaslight Anthem habt ihr gehört mit American Slang hier bei Radio Bob.
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2: Richie Blackmore ist ein großer Deutschland-Fan, nicht nur vom Land, sondern auch von den deutschen Frauen. 64 hat er damals Margit Volkmar geheiratet. Sie lebten auch gemeinsam in Hamburg. Aus dieser Ehe ist der Sohn Jürgen Blackmore entstanden. Nach der Scheidung hat Richie dann ganz schön schnell wieder geheiratet. Diesmal eine gute Bärbel, 69 war das. Die Ehe hielt bis Anfang der 70er. Richie kann dadurch auch fließend Deutsch sprechen. Ja, und dann ist er mit seiner Kollegin Candice Knight zusammengekommen und bei der hat er sich dann plötzlich mal so ganz viel Zeit gelassen. 15 Jahre waren sie verlobt, ehe sie dann vor den Altar getreten sind. Naja, und mit ihr ist Richie Blackmore auch immer noch verheiratet und mittlerweile lebt er in den USA. Aber nach Deutschland kehrt er trotzdem immer mal wieder zurück. Hier ist Richie Blackmore mit seiner Band Rainbow bei Radio Bob.

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4: Ich bin Philipp Nützig. Guten Tag. Cyberkriminelle haben Deutschland weiter fest im Visier. Das zeigen aktuelle Zahlen des BKA. Letztes Jahr zählten die Ermittler rund 335.000 Fälle im Bereich Cybercrime. Eine immer größere Rolle spielt künstliche Intelligenz, sagt Bundesinnenminister Dobrindt. Pflege, Krankenversicherung, Rente. Die Reformliste der Bundesregierung ist lang. Beim Kongress des Deutschen Gewerkschaftsbundes hat Kanzler Merz die Pläne gegen Kritik verteidigt. Wir müssen uns ändern, um zu erhalten, was uns gemeinsam wichtig ist, sagte Merz. Bei wichtigen Medikamenten will die EU weniger abhängig vom Ausland werden. Die Produktion in Europa soll gefördert und so angekurbelt werden. Aktuell kommen wichtige Mittel wie Antibiotika und Insulin oft aus Asien. Und da gibt es immer wieder Lieferengpässe. Netflix hat Ärger am Hals. Der US-Bundesstaat Texas verklagt den Streaming-Giganten. Laut Generalstaatsanwalt sammelt Netflix illegal Nutzerdaten und benutzt Techniken, um vor allem junge Zuschauer süchtig zu machen. Netflix spricht von falschen und verzerrten Informationen. In Hessen sind zuletzt wieder mehr Verkehrsunfälle passiert. Die Polizei hat im letzten Jahr gut 150.000 registriert, etwa 2,5% mehr als noch 2024. Innenminister Posek spricht von einem gemischten Bild. Die Zahl der Unfälle ist zwar gestiegen, im Vergleich zu 2015 gibt es aber fast ein Drittel weniger Schwerverletzte.
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5: Gleich ist es wieder soweit, Freunde. 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

0: Diggy Diggy Hole von Windrose hier bei Radio Bob. Tacki Knackstedt für euch hier am Start. Tachchen.
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0: Und das bedeutet, wir hauen mehrfach am Tag Tickets für euer Lieblingsfestival raus. Ihr müsst einfach nur auf radiobob.de vorbeischneiden, euch bewerben. Mit ein bisschen Glück seid ihr mit am Start. Und jetzt habe ich Ruth Zablocki am Telefon. Sie hat es geschafft, bei mir durchzukommen. Hi.
2: Hallo.
0: Ruth, meine Liebe, bist du Festivalgängerin? Erzähl mal.
2: Das wäre das erste tatsächlich.
0: Ehrlich?
2: Ja, und das quasi nebenan ist in Gelsenkirchen, wenn man so möchte, dann habe ich mir gedacht, wäre doch mal eine coole Idee.
0: Für welches Festival interessierst du dich denn, wenn es nebenan ist?
2: Das Folkfield Festival.
0: Ah, fürs Folkfield Festival. Okay. Sind da so Bands dabei, die du gerne hörst? Oder hast du einfach
2: nur Lust? Absolut. Ja? Sandmaul, total schon seit Jahren mein. Windrose, finde ich auch sehr cool. Die würde ich das erste Mal dann sehen.
0: Subway to Sally sind ja noch da, habe ich gelesen.
2: Ja, auch sehr, sehr, sehr schön. Definitiv.
0: Fitless Green kommt zum Beispiel auch noch. Also es ist schon ein cooles Line-Up für das erste Festival.
2: Absolut. Definitiv. Um zu pokern, ne, ob es was ist oder nicht.
0: Vor allem glaube ich, wenn du einmal Festivalluft geschnuppert hast, wirst du nie wieder ohne können.
2: Das wäre ja auch ganz cool, ne?
0: Dann machen wir es auch kurz und schmerzlos. Ruth, das wird dein erstes Festival. Du bist beim Folkfield dabei. Herzlichen Glückwunsch.
2: Wunderbar. Freut mich absolut. Danke. Ich freue mich gerade total. Ich weiß gar nicht so genau, was ich sagen soll.

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11: In Hessen bleibt es heute bei uns ungemütlich. Wir hängen bei maximal 10 Grad fest. Stellt euch auf eine Mischung aus Regen und auch auf teilweise Schneeschauern ein. Der Westwind macht es draußen gefühlt noch ein paar Grad kälter. Also wenn ich draus muss, bleibt besser drin.
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13: Auf der A67 Mannheim Richtung Darmstadt ist zwischen Lorsch und Gernsheim die Straße nach einem Unfall gesperrt.
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11: Wir feiern unsere Haus- und Hofband AC/DC bei Radio Bob natürlich 24/7 ab. 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Klickt vorbei, hier habe ich sie jetzt für euch mit Demon Fire.
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Like a Rolling Stone von den Stones hier bei Radio Bob für euch hinter Mikro heute mal. Tucky Knackstedt. Tacho. Ja, Freunde, wusstet ihr eigentlich, dass einer der größten Rocksongs der Stones fast im Schlaf geschrieben wurde? Keith Richards dachte sich nämlich das Riff zu Satisfaction in 1965 einfach mal mitten in der Nacht aus und eine Woche später nahmen sie die Nummer in Hollywood im Studio auf und landeten damit direkt ihre allererste US-Nummer 1. Und das ist auf den Tag genau heute. Stolz 61 Jahre her. So, mehr Rock-History bekommt ihr natürlich von mir. Ihr müsst nur dranbleiben hier bei Radio Bob.

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2: Ich bin Philipp Nützig. Guten Tag. Deutschland gehört weltweit weiter zu den Top-Zielen für Cyberkriminelle. Letztes Jahr zählte das BKA rund 335.000 Fälle. Die Dunkelziffer dürfte deutlich größer sein. Einen großen Anstieg gab es bei sogenannten Ransomware-Angriffen, bei denen Lösegeld gefordert wird. Vor dem Spitzentreffen im Kanzleramt heute Abend bremst Vizekanzler Klingbeil die Erwartungen. Der Koalitionsausschuss sei vor allem eine Arbeitssitzung, sagte er. Ziel sei mehr ein gemeinsamer Fahrplan für kommende Reformen. Große Entscheidungen seien dabei nicht unbedingt zu erwarten. Bei wichtigen Medikamenten wie Antibiotika und Insulin will die Europäische Union unabhängiger werden. Neue Regeln sollen es leichter machen, die Produktion in Europa mit öffentlichen Geldern zu unterstützen. Bislang ist die EU stark abhängig von Asien, wo viele Medikamente herkommen. Am Frankfurter Flughafen ist ein international gesuchter Drogendealer geschnappt worden. Der 39-Jährige wurde gestern bei der Ankunft aus der Dominikanischen Republik festgenommen. Der Spanier soll führendes Mitglied einer Bande sein, die Drogen aus Amerika nach Europa schmuggelt, unter anderem über Bananen- und Kokosnusstransporte. In Wien steht heute das erste Halbfinale des Eurovision Song Contest an. Mit dabei ist unter anderem Israel. Um die Teilnahme des Landes am ESC hatte es jede Menge Streit gegeben. 5 Länder boykottieren die Veranstaltung deshalb dieses Jahr.
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3: Ihr bekommt gleich von mir The Offspring auf die Ohren, die Scorpions, R.E.M., Van Halen und noch ganz viele mehr. Vorab gibt's John Deaver and the Rockets of Love mit White Life hier bei Radio Bob. Und ab Oktober sind die Jungs übrigens auf ihrer Your Favorite Drug on Tour unterwegs. Heißt das so? Your Favorite Drug on Tour? Nee, ja doch. Die Tour heißt Your Favorite Drug on Tour. Und Tour, natürlich. Mein Gott. 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Wenn ihr Bock habt dabei zu sein, dann gönnt euch ein paar Tickets auf radiobob.de. Hier sind John Deaver and the Rockets of Love mit White Life. Ah, ich mach gleich Feierabend.

0: aus 1998, The Offspring mit Why Don't You Get a Job hier bei Radio Bob. Freunde, wir haben natürlich mal wieder in neue Mucke für euch reingehört. Ja, und meine liebe Kollegin Lara Bahnsen hat sich zum Beispiel mal die neue Platte von Atreyu vorgeknüpft. Das hat sie dazu zu sagen.
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2: Wer dachte, dass Atreyu aus Kalifornien nach dem Ausstieg von Gründungsmitglied Alex Valcarza im Jahr 2020 Schluss machen würden, hat sich sowas von getäuscht. Schlagzeuger Brandon Seller hat das Mikro übernommen, beweist, dass er nicht nur Rhythmus und Blut hat, sondern auch eine richtig gute Stimme.

Atreyu sind für ihr neues Album auf Reisen gegangen. Ein Teil wurde in Tokio aufgenommen, ein weiterer Teil in völliger Abgeschiedenheit auf San Juan Island, irgendwo zwischen Vancouver und Seattle. Also große Kontraste, die man auch in den Songs hört.

0: Die Band sagt selber, dass es eins ihrer härtesten Alben seit Jahren ist. The End Is Not The End ist laut, wuchtig, aber auch emotional. Von uns gibt es für Atreyu 4 von 5 Bonbons.
1: 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Und Atreyu spiele ich euch jetzt auch mit All For You hier bei Radio Bob.

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10: Bei uns in Hessen sind 10 Grad heute das Maximum. Von Westen ziehen Regen und nasse Schneeflocken durch. Zieht euch also warm an, der Wind ist heute Nachmittag nämlich ziemlich bissig.
11: Auf der A67 Mannheim Richtung Darmstadt ist zwischen Lorsch und Gernsheim die Straße nach einem Unfall gesperrt.
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10: Universal plant ja einen Film über den Aufstieg von Bon Jovi, also vom New Jersey Club, direkt in den Rockhimmel der 80er sozusagen. Der Fokus der Story ist natürlich der Durchbruch 1986 mit dem legendären Album Slippery When Wet. Aber die spannendste Frage, die ist noch offen, Leute. Wer trägt am Ende die Föhnfrisur und darf John Bon Jovi spielen? Ist auf jeden Fall noch geheim, wir bleiben aber für euch dran, selbstverständlich. Bon Jovi jetzt mit Born to be My Baby bei Radio Bob.

Ein schöner alter legendärer Schinken aus 1974, Fox on the Run von The Suite hier bei Radio Bob. Volbeat haben ja ihren neuen Mann an der Leadgitarre gefunden, ne? Wobei, ja, neu auch nicht wirklich stimmt. Fleming Sealand ist ein altbekanntes Gesicht, der schon auf der God of Angels Trust Tour mitgespielt hat und an der Gitarre ausgeholfen hat. Aber nun ist er offiziell an Bord. Und dass die Chemie stimmt, das haben sie letztes Jahr auf der Tour einfach gemerkt, das haben die Fans gemerkt. Und ja, vor ein paar Wochen wurde der Vertrag sozusagen unterschrieben. Wir freuen uns auf Volbeat bei Rock am Ring zum Beispiel. In ein paar Wochen, da geht's endlich los. Hier habe ich sie für euch mit Guitar Gangsters and Cadillac Blood bei Radio Bob. Taki Knackstedt für euch heute hier. Hi.

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2: Ich bin Philipp Nützig. Guten Tag. Cyberkriminelle haben Deutschland weiter fest im Visier. Das zeigen aktuelle Zahlen des BKA. Letztes Jahr zählten die Ermittler rund 335.000 Fälle im Bereich Cybercrime. Eine immer größere Rolle spielt künstliche Intelligenz, sagt Bundesinnenminister Dobrindt. Pflege, Krankenversicherung, Rente. Die Reformliste der Bundesregierung ist lang. Beim Kongress des Deutschen Gewerkschaftsbundes hat Kanzler Merz die Pläne gegen Kritik verteidigt. Wir müssen uns ändern, um zu erhalten, was uns gemeinsam wichtig ist, sagte Merz. Der britische Premierminister Starmer will trotz wachsendem Druck im Amt bleiben. Das hat er heute bei einer Kabinettssitzung erklärt. Nach der Wahlschlappe seiner Labour-Partei bei den Kommunalwahlen gab es zuletzt auch Rücktrittsforderungen aus den eigenen Reihen. In Hessen sind zuletzt wieder mehr Verkehrsunfälle passiert. Die Polizei hat im letzten Jahr gut 150.000 registriert, etwa 2,5% mehr als noch 2024. Innenminister Posek spricht von einem gemischten Bild. Die Zahl der Unfälle ist zwar gestiegen, im Vergleich zu 2015 gibt es aber fast ein Drittel weniger Schwerverletzte. Der Eurovision Song Contest in Wien nimmt Fahrt auf. Heute Abend steht das erste Halbfinale an. 15 Länder bewerben sich um 10 Plätze im Finale am Samstag. Mit dabei auch Favorit Finnland. Deutschland ist als eines der großen Geldgeberländer wie immer automatisch im Finale dabei.
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3: Na, wer von euch hat Metallica-Tickets für nächste Woche in Frankfurt abstauben können? Ich hatte leider kein Glück, aber ich freue mich für alle, die dabei sein können, vor allem bei der Doppelshow dann. Aber auch in Berlin stehen sie ja für einen Abend im Mai auf der Bühne. Schickt mir doch gern mal eine Nachricht über die MyBob-App ins Studio und erzählt mir, auf was ihr euch freut, was auf gar keinen Fall auf der Setlist fehlen darf oder. Ich freue mich auf eure Nachrichten. Hier habe ich für euch Metallica mit Enter Sandman. Let's go!

aus 1986. Poison mit Talk Dirty to Me hier bei Radio Bob. Ein Poison-Comeback ist ja vielleicht auch in Sicht, ne? Das würde die Fans, ich glaube, sehr freuen, denn ich glaube, Poison waren zuletzt Anfang der 90er in Deutschland, wenn mich nicht alles täuscht. Jedenfalls hat Schlagzeuger Ricky Rocket den Fans Hoffnungen gemacht. Er sagte, ich glaube wirklich, dass wir 2027 was gemeinsam machen. Dazu muss man sagen, vor kurzem gab es ein bisschen Beef innerhalb der Bandmitglieder, ne? Ricky Rocket zum Beispiel und Sänger Bret Michaels, die haben sich wegen Gehaltsforderungen gestritten und so weiter und deswegen wurde auch die diesjährige Tour abgesagt. Die ist ins Wasser gefallen. Na gut, sie scheinen sich anscheinend ausgecased zu haben und besprochen zu haben, vielleicht kommen sie ja wirklich 2027 zu uns. Wir sind gespannt und stellen schon mal den Sekt kalt. Tucky Knack steht hier für euch. Einen schönen Dienstag. Jetzt gibt's Linkin Park mit Castle of Glass auf die Ohren.

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8: In Hessen bleibt es heute bei uns ungemütlich. Wir hängen bei maximal 10 Grad fest. Stellt euch auf eine Mischung aus Regen und auch auf teilweise Schneeschauern ein. Der Westwind macht es draußen gefühlt noch ein paar Grad kälter. Also wer nicht raus muss, bleibt besser drin.
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10: Nichts los auf den Straßen in Hessen. Aktuell ist alles frei.
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8: Ich habe für euch Good Charlotte noch dabei, ZZ Top, die Red Hot Chili Peppers und Blink 182. Bekommt ihr alles nach The New Roses mit This Heart hier bei Radio Bob. Macht euch einen schönen Abend.

Einen wunderschönen Dienstag wünsche ich euch. Ihr seid bei Radio Bob gelandet. In Bobs Nachmittag heute mal für euch. Taki Knackstedt, Tachchen. Und das waren Blink-182. Von Blink-182 zu den Red Hot Chili Peppers. Denn die haben jetzt für saftige 300 Millionen US-Dollar die Rechte an ihrem gesamten Songkatalog verkauft. Und zwar an die Warner Music Group, bei der sie ja seit ihrem 5. Album Blood Sugar Sex Magic unter Vertrag sind. Ja, vor kurzem erst hatten sie einen Vertrag mit einer anderen Music Group abgeschlossen, über 140 Millionen Dollar. Und im Schnitt bringt die Vermarktung der Peppers Musik im Jahr 26 Millionen US-Dollar ein. Das sind Zahlen, erstmal sowieso alles verwirrend und so weiter, aber das sind Zahlen, die sind nicht greifbar. Absolut gar nicht. Aber die Red Hot Chili Peppers sind nicht die einzigen, die sowas machen. Slipknot haben auch ihren ganzen Songkatalog verkauft oder auch Queen. Also es ist anscheinend gängig in der Branche, sag ich jetzt mal so. Wie dem auch sei, die Red Hot Chili Peppers spiele ich euch jetzt mit Tell Me Baby bei Radio Bob.

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5: Ich bin Philipp Nützig. Guten Abend. Der Tankrabatt kommt mittlerweile größtenteils bei den Verbraucherinnen und Verbrauchern an. Das zeigt eine Untersuchung der Monopolkommission. Als Grund nennt sie vor allem den starken politischen und öffentlichen Druck. Deutschland gehört weltweit weiter zu den Top-Zielen für Cyberkriminelle. Letztes Jahr zählte das BKA rund 335.000 Fälle. Die Dunkelziffer dürfte deutlich größer sein. Einen großen Anstieg gab es bei sogenannten Ransomware-Angriffen, bei denen Lösegeld gefordert wird. Kanzler Merz hat die angeschobenen Reformen der Bundesregierung verteidigt. Es geht dabei nicht um Sozialabbau, sagte der Kanzler beim Kongress des Deutschen Gewerkschaftsbundes. Die Reformen sollen Jobs erhalten und Jobs schaffen, so Merz. Bei wichtigen Medikamenten will die EU weniger abhängig vom Ausland werden. Die Produktion in Europa soll gefördert und so angekurbelt werden. Aktuell kommen wichtige Mittel wie Antibiotika und Insulin oft aus Asien. Und da gibt es immer wieder Lieferengpässe. Am Frankfurter Flughafen ist ein international gesuchter Drogendealer geschnappt worden. Der 39-Jährige wurde gestern bei der Ankunft aus der Dominikanischen Republik festgenommen. Der Spanier soll führendes Mitglied einer Bande sein, die Drogen aus Amerika nach Europa schmuggelt, unter anderem über Bananen- und Kokosnusstransporte.
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6: Und wenn ihr bei dem nächsten Song sagen wollt, Mensch, den wollte ich schon immer mal im Radio hören, dann ist jetzt eure Chance. Schickt mir eure Songwünsche ganz einfach als Sprachnachricht über unsere MyBob-App. Und los geht's mit Stefan Wölke, der ist euch schon einen Schritt voraus.
7: Moin, hier ist der Horst. Ich grüße das Bob-Team mit Like a Phoenix von den Gems.

0: Das war ein Heat mit Back to Life. Ich bin Alex Speck. Wir sind mittendrin im Wunschbob. Das heißt, wir machen hier auch schnurstracks weiter mit euren Songwünschen.
1: Hallo, liebes Radio Bad Team. Hier ist der Patrick aus Krimmetschau. Ich wünsche mir von Nickelback aus dem Album Here and Now den Song This Means War. Vielen Dank.

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4: Mehr Wolken als alles andere sind heute Abend unterwegs und ab und zu kann noch ein Schauer runterkommen. Ganz kurz ist auch mal ein Gewitter drin. In der Nacht geht's runter auf 6 bis 2 Grad. Im Norden kann es auch mal etwas regnen. Morgen bleibt's wechselhaft mit Wolken und vereinzelten Schauern. Am Nachmittag wieder mit Gewitterchance, maximal bis zu 15 Grad.
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4: Im Moment ist alles frei auf den Straßen bei uns in Hessen. Keine Staus.
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6: Weiter geht's hier mit euren Songwünschen, egal ob 80er, 90er, Punk oder Metal, alles ist erlaubt. Schickt mir einfach eine Sprachnachricht über unsere MyBob-App. Und gleich gibt's Hootie and the Blowfish mit Only Wanna Be With You. Und jetzt Lansdowne, hier ist Rescue am Dienstagabend bei

und natürlich auch CC Top. 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

0: Ihr hört den Wunschbob hier bei Radio Bob. Das war ein Journey mit Urgent. Leute, der Mai ist in vollem Gange. Und was gäbe es da für einen besseren Zeitpunkt als genau jetzt, um sich ein paar Gedanken über die kommende Festivalsaison zu machen?
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So wie den nächsten hier, der ist für den Paul und das sind die Those Damn Crows mit Dreaming jetzt bei Radio Bob.

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1: Ich bin Philipp Nützig, guten Abend. Inzwischen wird der Tankrabatt von fast 17 Cent weitgehend an die Verbraucher weitergegeben. Das zeigt eine Untersuchung der Monopolkommission, die die Bundesregierung berät. Auch der ADAC meldet sinkende Preise. Diesel kostete zum Wochenstart im Schnitt wieder weniger als 2 Euro pro Liter. Beim schwarz-roten Spitzentreffen im Kanzleramt jetzt am Abend werden wohl keine großen Entscheidungen fallen. Vizekanzler Klingbeil hat die Erwartungen vorab gebremst und sprach von einer Arbeitssitzung. Ziel sei ein gemeinsamer Fahrplan für kommende Reform, mehr nicht. Cyberkriminelle haben Deutschland weiter fest im Visier. Das zeigen aktuelle Zahlen des BKA. Letztes Jahr zählten die Ermittler rund 335.000 Fälle im Bereich Cybercrime. Eine immer größere Rolle spielt künstliche Intelligenz, sagt Bundesinnenminister Dobrindt. Bei wichtigen Medikamenten wie Antibiotika und Insulin will die Europäische Union unabhängiger werden. Neue Regeln sollen es leichter machen, die Produktion in Europa mit öffentlichen Geldern zu unterstützen. Bislang ist die EU stark abhängig von Asien, wo viele Medikamente herkommen. In Hessen sind zuletzt wieder mehr Verkehrsunfälle passiert. Die Polizei hat im letzten Jahr gut 150.000 registriert, etwa 2,5% mehr als noch 2024. Innenminister Posek spricht von einem gemischten Bild. Die Zahl der Unfälle ist zwar gestiegen, im Vergleich zu 2015 gibt es aber fast ein Drittel weniger Schwerverletzte.
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2: Wenn ich mir so die Wünsche von heute Abend durchlese, dann muss ich wirklich sagen, Hut ab. Es ist sehr schön, dass ihr mal wieder ein bisschen tiefer in der Plattenkiste gegraben habt. So wie Jens Döppelheuer. Dein Wunsch spiele ich dir jetzt.
3: Ich würde mir mal ein Lied wünschen von der Gruppe TNT. Ich glaube, das ist eine norwegische Band. Und da gab es ein Lied in der 1984 war das, Seven Seas. Ich finde das wirklich cool, das Lied, und bin ein Kind der 80er Jahre mit Heavy Metal. Würde mich freuen, wenn ihr das spielen könntet. Dankeschön und alles Gute euch. Ciao.
2: Da hast du natürlich komplett recht, Jens. 1984 ist das Lied auf ihrem zweiten Studioalbum Knights of the New Thunder erschienen. Hier ist Seven Seas.

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0: Hier bei uns natürlich in voller Länge, wie sich das gehört. November Rain von Guns N' Roses. Hier bei Radio Bob in Bobs Feierabend mit mir, Alex Speck. Es interessiert mich brennend, was ihr heute hören möchtet.
1: Hallo, hier ist die Julie aus Mannheim. Ich würde mir für den Wunschpop gerne Broken Dreams von Fallen Sanctuary wünschen. Die Jungs haben nämlich vor ein paar Tagen eine Crowdfunding-Kampagne gestartet für ihr zweites Studioalbum und die war schon super erfolgreich. Also hört und schaut da unbedingt mal rein. Das wird garantiert ein geiles Metal-Album. Dankeschön.
0: Und ich musste mich jetzt erstmal ein bisschen schlau machen über die Band. Die kannte ich persönlich vorher nämlich nicht, aber ich habe rausgefunden, Frontsänger Georg Neuhäuser spielt nicht nur bei Fallen Sanctuary, sondern auch noch bei zwei anderen Bands. Serenity und Walkings heißen die. Und gleichzeitig arbeitet er auch noch an der Uni Innsbruck als Historiker. Also wirklich ein Tausendsasser, dieser Kerl. Das Crowdfunding für das kommende Album, was Juli angesprochen hat, das läuft übrigens sehr gut. Die Spendensumme ist schon erreicht. Heißt also, es wird ein neues Album geben. Jetzt gibt's aber erstmal für Juliane Broken Dreams. Derek!

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9: Mehr Wolken als alles andere sind heute Abend unterwegs und ab und zu kann noch ein Schauer runterkommen. Ganz kurz ist auch mal ein Gewitter drin. In der Nacht geht's runter auf 6 bis 2 Grad. Im Norden kann es auch mal etwas regnen. Morgen bleibt's wechselhaft mit Wolken und vereinzelten Schauern. Am Nachmittag wieder mit Gewitterchance, maximal bis zu 15 Grad. Auf der A7 Kassel Richtung Fulda. Vorsicht, in beiden Richtungen sind zwischen Kirchheim und dem Hattenbacher Dreieck Personen auf der Straße.
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10: Ja, so knapp eine halbe Stunde haben wir noch Zeit für eure Songwünsche. Da müsst ihr jetzt aber schnell sein. Die könnt ihr mir zukommen lassen über unsere MyBob-App als Sprachnachricht. Gleich gibt's Bruce Springsteen für euch mit Born in the USA und davor Ugly Kid Joe mit Cats in the Cradle. Schönen Feierabend euch.

0: Mess It Up, das waren die Rolling Stones hier bei Radio Bob im Wunschbob mit mir, Alex Speck. Das war's auch für heute. Morgen geht's dann wie gewohnt weiter. Jetzt übernimmt hier der Schockrocker Alice Cooper für euch. Aber vorher habe ich noch einen Wunsch von Florian.
1: Servus, hier ist der Flo und ich wünsche mir von Hot Action Cop Fever for the Flavor. Vielen Dank und alles Gute. Ciao.

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1: Ich bin Philipp Nützig, guten Abend. Der Tankrabatt kommt mittlerweile größtenteils bei den Verbraucherinnen und Verbrauchern an. Das zeigt eine Untersuchung der Monopolkommission. Als Grund nennt sie vor allem den starken politischen und öffentlichen Druck. Die Spitzen von Union und SPD beraten aktuell im Kanzleramt über künftige Reformen. Große Beschlüsse seien dabei aber nicht unbedingt zu erwarten, hieß es vorab aus den Reihen beider Parteien. Die Opposition kritisiert das und fordert schnelle Entscheidungen. Deutschland gehört weltweit weiter zu den Top-Zielen für Cyberkriminelle. Letztes Jahr zählte das BKA rund 335.000 Fälle. Die Dunkelziffer dürfte deutlich größer sein. Einen großen Anstieg gab es bei sogenannten Ransomware-Angriffen, bei denen Lösegeld gefordert wird. Der Holocaust-Überlebende Albrecht Weinberg ist tot. Er ist im Alter von 101 Jahren friedlich gestorben, teilte seine Mitbewohnerin mit. Letztes Jahr sorgte Weinberg bundesweit für Aufsehen, als er aus Protest gegen eine gemeinsame Abstimmung von der Union mit der AfD sein Bundesverdienstkreuz zurückgab. Am Frankfurter Flughafen ist ein international gesuchter Drogendealer geschnappt worden. Der 39-Jährige wurde gestern bei der Ankunft aus der Dominikanischen Republik festgenommen. Der Spanier soll führendes Mitglied einer Bande sein, die Drogen aus Amerika nach Europa schmuggelt, unter anderem über Bananen- und Kokosnusstransporte.
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5: Mehr Wolken als alles andere sind heute Abend unterwegs und ab und zu kann noch ein Schauer runterkommen. Ganz kurz ist auch mal ein Gewitter drin. In der Nacht geht's runter auf 6 bis 2 Grad. Im Norden kann's auch mal etwas regnen. Morgen bleibt's wechselhaft mit Wolken und vereinzelten Schauern. Am Nachmittag wieder mit Gewitterchance, maximal bis zu 15 Grad. Nichts los auf den Straßen in Hessen. Aktuell ist alles frei.
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1: Ich bin Philipp Nützig, guten Abend. Inzwischen wird der Tankrabatt von fast 17 Cent weitgehend an die Verbraucher weitergegeben. Das zeigt eine Untersuchung der Monopolkommission, die die Bundesregierung berät. Auch der ADAC meldet sinkende Preise. Diesel kostete zum Wochenstart im Schnitt wieder weniger als 2 Euro pro Liter. Beim schwarz-roten Spitzentreffen im Kanzleramt jetzt am Abend werden wohl keine großen Entscheidungen fallen. Vizekanzler Klingbeil hat die Erwartungen vorab gebremst und sprach von einer Arbeitssitzung. Ziel sei ein gemeinsamer Fahrplan für kommende Reformen, mehr nicht. Cyberkriminelle haben Deutschland weiter fest im Visier. Das zeigen aktuelle Zahlen des BKA. Letztes Jahr zählten die Ermittler rund 335.000 Fälle im Bereich Cybercrime. Eine immer größere Rolle spielt künstliche Intelligenz, sagt Bundesinnenminister Dobrindt. Bei wichtigen Medikamenten will die EU weniger abhängig vom Ausland werden. Die Produktion in Europa soll gefördert und so angekurbelt werden. Aktuell kommen wichtige Mittel wie Antibiotika und Insulin oft aus Asien. Und da gibt es immer wieder Lieferengpässe. In Hessen sind zuletzt wieder mehr Verkehrsunfälle passiert. Die Polizei hat im letzten Jahr gut 150.000 registriert, etwa 2,5% mehr als noch 2024. Innenminister Posek spricht von einem gemischten Bild. Die Zahl der Unfälle ist zwar gestiegen, im Vergleich zu 2015 gibt es aber fast ein Drittel weniger Schwerverletzte.
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3: Hi zusammen, ich bin Carsten und ich freue mich darauf, mit euch wieder die nächsten 3 Stunden Back to the Roots of Rock zu gehen. Und wir starten jetzt gleich mit dem Nebelhut, also im Englischen Foghat. Und auf den Namen sind sie ja beim Scrabble-Spielen gekommen, denn gibt's ja nicht den Nebelhut, also weder im Deutschen noch im Englischen den Foghat. Aber war eine schöne Bandnamen-Idee und hat funktioniert. Hier ist Slowride, ich wünsche euch ganz viel Spaß.

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The King, das war ein Rainbow hier bei Radio Bob. Ihr hört den Classic Rock. Ich bin Carsten und ich kann es wirklich sehr empfehlen. Und zwar ZZ Top Live. Ihr habt sie schon gesehen und die Südstaaten-Rocker auf der Bühne machen wirklich Spaß. 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ZZ Top Live, und wir freuen uns jetzt schon mal vor auf die spaßigen Konzerte mit Sharp Dressed Man, einer ihrer vielen Hits, jetzt hier bei Radio Bob.

Outlaw Man, das waren die Eagles hier bei Radio Bob im Classic Rock am Dienstagabend. Und die werden ja Ende des Jahres in The Sphere spielen, in dieser ganz besonderen Konzertlocation in Las Vegas, in dieser Kugel. Ja, da muss es wirklich außergewöhnlich sein, ein Konzert da mitzuerleben. Es sind ja ganz, ganz viele Boxen da verteilt. Ein besonderes Sounderlebnis wird kombiniert mit einem ganz besonderen optischen Erlebnis. Da hat man ja die Möglichkeit, auf diese Kugel besondere visuelle Effekte zu projizieren. Das muss der Wahnsinn sein. Eröffnet wurde das ganze Jahr von U2 und die Menschen hinterher haben geweint, weil das so beeindruckend gewesen sein soll. Eine beeindruckende Erfahrung in Sachen David Bowie, die kann man in London machen. Das ist auch eine 360-Grad-Erfahrung. Ja, eine immersive Ausstellung, das ist nämlich so eine 360-Grad-Projektion im Lightroom. Das Ganze heißt David Bowie, You Are Not Alone. Und das muss auch sehr beeindruckend sein. Also da werden dann halt entsprechend auch Bilder an die Wand geworfen. Es gibt ganz seltene Konzertausschnitte zu sehen und auch sonst Material, das Fans noch nie gesehen haben. Das versprechen die Initiatoren der Ausstellung und ein ehemaliger Manager hat sich das Ding wohl schon mal angeguckt und war wirklich stark beeindruckend, weil das so technisch so gut gemacht ist, wenn man da drin sitzt und plötzlich David Bowie etwas erzählt, weil da sind auch Interviewausschnitte und sowas mit dabei, da hat man wohl das Gefühl, er sitzt neben einem. Also auch das muss eine interessante Erfahrung sein, die man also ab sofort in London machen kann mit David Bowie. Ich habe ihn jetzt hier für euch mit The Man Who Sold the World. Schönen Dienstag mit Radio Bonn.

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2: Wolkig bleibt's am Abend und in der Nacht. Und ab und zu kommt auch mal Regen runter. Im Norden eher länger. Die Tiefstwerte liegen bei 6 bis 2 Grad. Morgen geht's ähnlich weiter mit Wolken und einzelnen Schauern. Nachmittags kann es auch mal kurz gewittern, maximal bis 15 Grad. Dazu sind Sturmböen drin. Es gibt gerade keine Staus, ihr kommt entspannt durch.
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3: Und da kommen wir gleich zu einer echten Ikone. Ich meine, er hat als erster und bisher einziger Musiker den Literaturnobelpreis bekommen. Und das auch zu Recht, denn seine Texte werden häufig zitiert, also auch in Doktorarbeiten zum Beispiel. Bob Dylan, von dem ist natürlich die Rede. Ich habe Tangled Up in Blue gleich für euch nach Uriah Heep. Hier ist Stealin'. Ich bin Carsten, ich wünsche euch einen schönen Dienstagabend.

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Tangled Up in Blue, das war Bob Dylan. Ihr hört Radio Bob am Dienstagabend, hier ist der Classic Rock und sie sind offiziell in Rente, also auf jeden Fall mal in Bühnenrente, aber so komplett Rente ist absolut undenkbar für Kiss. Ja, sie müssen immer weiter rühren und immer weitermachen. Und vor allen Dingen machen sie auch neue Musik. Ja, sie sind im Studio. Bassist Gene Simmons hat bestätigt, dass sie schon einen neuen Song aufgenommen haben, der von Frontman Paul Stanley geschrieben wurde und auch irgendwann erscheinen soll. Und sie hatten ja auch schon angekündigt vor einiger Zeit, dass bei ihren Avatar-Shows, die ja im nächsten Jahr geplant sind, auch neue Songs mit dabei sein sollen. Also da wird also noch einiges kommen von Kiss, wie es aussieht. Mal gucken, wie die neue Musik dann klingt. Ich hoffe so, dann wird alles gut. Hier sind Kiss mit einem ihrer Klassiker. Detroit Rock City, jetzt hier bei Radio Bob.

Sie haben Talent, richtig gute Songs zu schreiben. Haben Sie mit diesem Song My Sharona ja wirklich bewiesen und deshalb haben Sie sich auch so genannt. The Knack heißt ja so viel wie Talent oder auch der Kniff, also es raushaben, richtig tolle Songs zu schreiben. Hier ist Radio Bob am Dienstagabend. Im Classic Rock sind wir damit auch schon wieder in unserem kleinen Bandnamen-Lexikon, wo wir ja immer mal gucken, wo denn eigentlich Bandnamen so herkommen. Der Name der nächsten Band kommt vom Bandgründer Paul Rodgers und ist inspiriert von einem Buch. Das ist so ein altes Buch gewesen mit viktorianischen Moralvorstellungen und darin hat er ein Bild gefunden eines unschuldigen Kindes, das vor schlechter Gesellschaft gewarnt wird. Bad Company. Ja, damit war die Idee entstanden, allerdings zunächst erstmal nur für den Song, denn den gibt's ja auch und dann gibt's ja auch noch das Album dazu, aber dann haben sie sich dann doch überlegt, auch die Band so zu nennen. Es gab wohl noch so ein paar andere Vorschläge, aber dann ja, sind sie bei Bad Company geblieben. Also eine ganze Menge Bad Company jetzt hier auch für euch. Der Song Bad Company vom Album Bad Company von der Band Bad Company. Euch einen schönen Dienstagabend mit Radio Bob.

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1: Ich bin Hanna Messerschmidt. Guten Abend. Der Tankrabatt kommt mittlerweile größtenteils bei den Verbraucherinnen und Verbrauchern an. Das zeigt eine Untersuchung der Monopolkommission. Als Grund nennt sie vor allem den starken politischen und öffentlichen Druck. Beim schwarz-roten Spitzentreffen im Kanzleramt jetzt am Abend werden wohl keine großen Entscheidungen fallen. Vizekanzler Klingbeil hat die Erwartungen vorab gebremst und sprach von einer Arbeitssitzung. Ziel sei ein gemeinsamer Fahrplan für kommende Reformen, mehr nicht. Kanzler Merz hat die angeschobenen Reformen der Bundesregierung verteidigt. Es geht dabei nicht um Sozialabbau, sagte der Kanzler beim Kongress des Deutschen Gewerkschaftsbundes. Die Reformen sollen Jobs erhalten und Jobs schaffen, so Merz. Im südfranzösischen Cannes ist am Abend das internationale Filmfestival eröffnet worden. Der für die Herr-der-Ringe-Reihe bekannte Regisseur Peter Jackson bekam einen Ehrenpreis für sein Lebenswerk. Im Rennen um die begehrte Goldene Palme sind in diesem Jahr auch drei deutsche Beiträge.
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2: Und da wird's jetzt richtig lässig mit Robert Palmer. Bad Case of Loving You. Wir rufen den Doktor. Ich bin Carsten. Viel Spaß.

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0: Saturday Night Special, das waren Lynyrd Skynyrd. Ihr hört Radio Bob und da freuen wir uns jetzt auf die Legenden hier.
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0: Und sie melden sich zurück und zwar mit ihrem 24. Studioalbum. Haben sie angekündigt, Splat wird die Scheibe heißen. Und Frontman Ian Gillan hat gesagt, es wird unser härtestes Album seit vielen Jahren. Die aktuelle Inkarnation von Deep Purple fühlt sich sehr nach einer Jetzt-Version von Deep Purple aus den 70ern an. Ja, wir sind gespannt. Ja, am 3. Juli kommt das Ganze raus und dann freuen wir uns ja auch noch über Deep Purple live. 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Und, kleiner Tipp, ihr könnt euch die Karten im Moment auch verdienen. Und zwar bei King of Bob, bei Saskia und mir in Bobs Morgen. Da beantwortet ihr uns einfach innerhalb von 30 Sekunden 3 Musikfragen richtig und dann seht ihr die Jungs live. Also, klickt vorbei, vielleicht spielen wir morgen früh schon zusammen und jetzt freuen wir uns über Deep Purple. Hier ist einer ihrer Klassiker. Hier ist Highway Star bei Radio Bob.

Only You Can Rock Me. Das war ein UFO hier bei Radio Bob am Dienstagabend. Ihr hört den Classic Rock mit Carsten. Jetzt kommen wir zu einem Mann, dem eine große Ehre zuteil wurde, als er als einer der ersten weißen Bluesmusiker in die Blues Hall of Fame aufgenommen wurde. Johnny Winter. Und ja, seine Passion war der Blues, aber er hat natürlich auch immer leichte Rockanteile mit drin gehabt. Und mit dem Album Johnny Winter End hat er wohl sein rockigstes Album vorgelegt. Ein Kritiker hat damals mal gesagt, er hätte auch ein großer Rockstar werden können, wenn er sich darauf mehr verlegt hätte. Aber diese Scheibe zeigt, finde ich, diese geniale Kombination aus Blues und aus Rockmusik. Und dieser Titel, der steht dafür. Hier ist Rock'n'Roll Hoochie Coo. Hier ist Johnny Winter für euch bei Radio Bob.

0: Wolkig bleibt's am Abend und in der Nacht und ab und zu kommt auch mal Regen runter, im Norden eher länger, die Tiefstwerte liegen bei 6 bis 2 Grad. Morgen geht's ähnlich weiter mit Wolken und einzelnen Schauern, nachmittags kann's auch mal kurz gewittern, maximal bis 15 Grad, dazu sind Sturmböen drin. Nichts los auf den Straßen in Hessen, aktuell ist alles frei.
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2: Schönen Dienstag euch, ich bin Carsten und ich sag ja immer, so ein Classic Rock Abend sollte nicht ohne Foreigner vergehen. Deshalb habe ich sie natürlich auch heute für euch am Start. Hier ist That Was Yesterday.

Midnight Rider mit Greg Allman geht hier ganz entspannt durch den Dienstagabend. Hier ist Radio Bob. Ich bin Carsten, ihr hört den Classic Rock und ab sofort könnt ihr es vorbestellen. Das neue Buch von Van Halen-Schlagzeuger Alex Van Halen. Ja, es ist sozusagen die offizielle Chronik der Band. Und ja, er führt da durch die Geschichte und erklärt auch nochmal den Aufstieg der Band. Und ja, sind noch nie gezeigte Fotos zu sehen. Es gibt bisher unveröffentlichtes Archivmaterial. Van Halen, so einfach wird das Ganze heißen. Und es Ganze gibt es in verschiedenen Versionen und davon sind auch tatsächlich wohl einige jetzt schon ausverkauft. Also von daher, wer da was haben will, da macht Vorbestellen vielleicht durchaus Sinn. Und die musikalische Genialität von Van Halen, die hören wir uns hier jetzt nochmal an. Also ich meine, alleine schon die Gitarre von Eddie, der absolute Wahnsinn. Hier ist Ain't Talking About Love bei Radio Bob.

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Street Fighting Man, das waren The Rolling Stones. Street Fighting Man, das waren The Rolling Stones aus den 60ern hier bei Radio Bob im Classic Rock. Da haben sie sich schon richtig gut angehört. Und

wirklich der absolute Wahnsinn. Kommt am 10. Juli und ja, wenn das insgesamt so klingt wie das, dann sind wir wirklich sehr, sehr zufrieden. Und ja, so ganz haben wir ja auch die Hoffnung mit Konzerten noch nicht aufgegeben. Also da ist im Moment natürlich überhaupt noch nichts offiziell angekündigt, aber ach man, das wäre so schön, wenn sie da nochmal vorbeikämen. Die Rolling Stones, dafür drücken auf jeden Fall die Daumen. Euch einen ganz schönen Dienstagabend. Jetzt habe ich hier im Classic Rock für euch die Steve Miller Band. Jungle Love.

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1: Ich bin Hanna Messerschmidt. Guten Abend. Inzwischen wird der Tankrabatt von fast 17 Cent weitgehend an die Verbraucher weitergegeben. Das zeigt eine Untersuchung der Monopolkommission, die die Bundesregierung berät. Auch der ADAC meldet sinkende Preise. Diesel kostete zum Wochenstart im Schnitt wieder weniger als 2 Euro pro Liter. Die Spitzen von Union und SPD beraten aktuell im Kanzleramt über künftige Reformen. Große Beschlüsse seien dabei aber nicht unbedingt zu erwarten, hieß es vorab aus den Reihen beider Parteien. Die Opposition kritisiert das und fordert schnelle Entscheidungen. Pflege, Krankenversicherung, Rente. Die Reformliste der Bundesregierung ist lang. Beim Kongress des Deutschen Gewerkschaftsbundes hat Kanzler Merz die Pläne gegen Kritik verteidigt. Wir müssen uns ändern, um zu erhalten, was uns gemeinsam wichtig ist, sagte Merz. Bei wichtigen Medikamenten wie Antibiotika und Insulin will die EU unabhängiger werden. Neue Regeln sollen es leichter machen, die Produktion in Europa mit öffentlichen Geldern zu unterstützen. Bislang ist die EU stark abhängig von Asien, wo viele Medikamente herkommen.
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2: Euch einen ganz schönen Dienstag. Ich bin Carsten und gleich freue ich mich auf den allerersten Song, den ich von den Ramones gehört habe. Und sofort wusste, okay, das ist meine Band. China is a Punk Rocker. Großartige Nummer, geht's gleich nach Cheap Trick mit Surrender.

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Icarus, das waren Kansas hier bei Radio Bob am Dienstagabend. Hier ist der Classic Rock und da kommen wir zum einzig wahren Boss. Und das ist natürlich Bruce Springsteen. Und er bekommt einen Preis und zwar im Juni beim Tribeca Film Festival wird er mit dem Voices of Social Justice Award ausgezeichnet für sein Engagement für Gleichheit, Würde und auch Menschenrechte. Ein Thema, das ihm ja sehr am Herzen liegt. Und bei der Verleihung wird er dann mit seinem Kumpel und U2-Frontman Bono ja über die Auszeichnung sprechen und dann auch über die aktuelle Lage der Welt, die ihn natürlich besorgt. Auch die Lage in Amerika macht ihn sehr besorgt und darauf macht er ja weiterhin aufmerksam mit seiner Tour in den Staaten. Nach wie vor zeigt er da ganz klar politische Kante. Also hat er diesen Preis wirklich mehr als verdient. Der Boss. Jetzt hier für euch mit Blinded by the Light. Hier ist Bruce Springsteen bei Radio Bob.

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1: Wolkig bleibt's am Abend und in der Nacht. Und ab und zu kommt auch mal Regen runter. Im Norden eher länger. Die Tiefstwerte liegen bei 6 bis 2 Grad. Morgen geht's ähnlich weiter mit Wolken und einzelnen Schauern. Nachmittags kann es auch mal kurz gewittern, maximal bis 15 Grad. Dazu sind Sturmböen drin. Nichts los auf den Straßen, ihr habt aktuell freie Fahrt.
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2: Und da drehen wir gleich mal die Zeit zurück, und zwar um genau 59 Jahre, so lange ist es nämlich auf den Tag genau her, dass die Jimi Hendrix Experience ihr Debütalbum rausgebracht hat. Are You Experienced heißt die Platte, ja. Zumindest in England. Ja, in Amerika hat es ein halbes Jahr länger gedauert und die Platten unterscheiden sich auch, was die Songs angeht. Also zum Beispiel hat die amerikanische Version, die später veröffentlicht wurde, Hey Joe mit drauf, die britische Version nicht. Dafür hat die britische Version Foxy Lady mit drauf, die amerikanische Version nicht. Und Foxy Lady, genau die Nummer, die habe ich hier gleich für euch von der Jimi Hendrix Experience. Sofort nach diesem Klassiker von Fleetwood Mac. Hier ist Don't Stop und ich bin Carsten. Hi zusammen.

Thema-Lover, das war der Mann, der auch heute wieder vor mir direkt am Start war mit seiner Sendung. Alice Cooper, ja immer von 20 bis 21 Uhr mit seiner Show am Start bei Radio Bob. Euch einen ganz schönen Dienstag. Jetzt kümmern wir uns ja um den Classic Rock. Ich bin Carsten und ich sorge ja dafür, dass ihr immer vernünftigen Classic Rock auf die Ohren bekommt. 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Ich wünsche euch ganz viel Glück und jetzt feiern wir den guten alten Classic Rock mit Status Quo. Tolles Motto jetzt hier. Rockin' all over the world bei Radio Bob.

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1: "2012 war ein gutes Jahr für Udo Lindenberg. Sein Musical Hinterm Horizont in Berlin läuft bestens besucht als Dauerrenner. Und auch sonst ist der Panikrocker irgendwie immer im Gespräch. Er war der Erste, der die Kluft zwischen Schlager und Rock mit deutschen Songtexten überwand. Das gilt zumindest für Deutschland West. Während sich in der DDR parallel eine Szene mit Ikonen wie den Pudis oder Renft entwickelte, schickte Lindenberg sich an, sein westdeutsches Publikum in trockenem Kellerjargon mit Alltagsgeschichten zu unterhalten. So geschehen Mitte der 70er Jahre.
2: Ich habe mir gedacht, es gibt so viele schlimme Lieder, so viele peinliche Schlager, da muss endlich mal was passieren.
1: Und es passierte mit Langzeitfolgen. Stefan Waggershausen, Grönemeyer oder Kunze, ihre Musik wäre nicht denkbar ohne die Pionierzeit von Udo Lindenberg, dem wichtigsten Innovator deutschsprachiger Rockmusik in Westdeutschland.
2: Ich habe ja früher auch mal Englisch gesungen, zeitlang, bis ich feststellte, dass es eigentlich ziemlich unlogisch ist, als ich in einer Fremdsprache irgendwie zu artikulieren. Ich wollte eine Menge Sachen sagen und das konnte ich in der englischen Sprache nicht.
1: Udo Lindenberg jetzt mit einem Stück aus einer grandiosen Comeback-LP von 2008. Die Scheibe heißt "Stark wie zwei" und daraus

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1: Wuchtige Drums, der pragmatische Einsatz von Synthesizern und dazu ein atemberaubendes Gitarrenspiel. Van Halen selbst nennen ihren Stil Big Rock. Die Zeitschrift Melody Maker bezeichnet ihr sechstes Studioalbum 1984 als schnelle, aufregende, elektrisierende Angelegenheit, meint aber zugleich Zitate großer Vorbilder herauszuhören. Der Musikmix aus Jazz, Klassik und bluesgetöntem Rock'n'Roll erinnere bisweilen an Led Zeppelin, Vanilla Fudge und Aerosmith, so schreibt das Blatt. Gegen den Vergleich mit Led Zeppelin hat vor allem einer nichts einzuwenden, Leadgitarrist Eddie Van Halen.
2: It was actually Jimmy Page, who inspired me to do the funny stuff that I do on my guitar.
1: Es war in der Tat Jimmy Page, der mich zu all den lustigen Dingen auf der Gitarre inspirierte, erzählt Eddie Van Halen.
2: You know, like that.
1: Genau wie Page bevorzugt er die Technik des Tapping, das Spielen der Saiten auf dem Gitarrenhals. Diese werden dabei nicht wie sonst üblich gezupft, sondern mit dem Finger auf das Holz gedrückt. Dadurch wird die Resonanz der Töne verkürzt, wie bei einem Tasteninstrument.
2: And I'm going, wait, if you can go like that. I just kind of took the nut.
1: Als zweite Single-Auskopplung nach Jump erscheint im März 84 die Nummer I'll Wait. Sie erreicht Platz 13 in den amerikanischen Billboard-Charts. Hier sind Van Halen aus dem Album 1984.

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1: Ich bin Hanna Messerschmidt. Inzwischen wird der Tankrabatt von fast 17 Cent weitgehend an die Verbraucher weitergegeben. Das zeigt eine Untersuchung der Monopolkommission, die die Bundesregierung berät. Auch der ADAC meldet sinkende Preise. Diesel kostete zum Wochenstart im Schnitt wieder weniger als 2 Euro pro Liter. Die Spitzen von Union und SPD beraten aktuell im Kanzleramt über künftige Reformen. Große Beschlüsse seien dabei aber nicht unbedingt zu erwarten, hieß es vorab aus den Reihen beider Parteien. Die Opposition kritisiert das und fordert schnelle Entscheidungen. Die Billigkette McGuides ist pleite. Das Unternehmen hat einen Antrag auf Insolvenz in Eigenverwaltung gestellt.

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1: Rio Reiser, bürgerlich Ralf Möbius, geboren 1950 in Berlin, benannte sich nach einer Romanfigur des Sturm- und Drang-Schriftstellers Karl Philipp Moritz. Seine Jugendjahre gleichen denen eines Vagabunden. Schule geschmissen, Lehre abgebrochen, Beatles gehört, nach Liverpool abgehauen. Zurück in Berlin gründet er seine Band, benannt nach einem Satz des Troja-Entdeckers Heinrich Schliemann: Was ich fand, waren Tonsteine, Scherben. Für viele ist er neben Udo Lindenberg die prägende Figur der deutschsprachigen Popmusik. Reisers Mutter Erika Möbius erinnert sich an seine Anfänge.
2: Also er hatte eigentlich gar keine Klavierstunden. Der hat sich überhaupt alles immer selber. Es war eigentlich ein absoluter Autodidakt, ja, in jeder Beziehung. Er hat sich immer alles selber beigebracht.
1: Ob mit oder ohne Tonsteine Scherben, jener Kultband der Hausbesetzer-Szene in West-Berlin, politisch bleibt Reiser bis an sein Lebensende. 1990 wird er gar Mitglied der damaligen PDS, heute Die Linke.
3: Ich bin allein, ganz allein zu Hause, komm und schau's dir an.
1: Privat lebt Reiser heftig und intensiv. Ein Seiltanz zwischen künstlerischer Disziplin, Drogen und Alkoholabstürzen. Am 20. August 1996 findet ihn sein Lebensgefährte leblos. Reiser starb mit 46 Jahren an Herz-Kreislauf-Versagen auf seinem Bauernhof in Friesenhagen. Genau 10 Jahre zuvor war sein erstes Soloalbum erschienen, Rio der Erste. Daraus jetzt der Opener-Song Alles Lüge. Hier ist Rio Reiser.

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1: This Afternoon ist ein luftiger Song, der Lebensfreude verheißt. Der letzte Song auf dem Album Dark Horse von Nickelback. Es ist ein fauler Tag, man hängt herum mit Bob Marley im Ohr, raucht eine, trinkt etwas.
2: Looking like another Bob Marley day, hidden from the barn like a diesel train, and I'm down with hanging out this afternoon.
1: Auf einer DVD, die der Special Edition des Albums Dark Horse beiliegt, werden wir Zeuge, wie das Video zum Song entsteht, inmitten einer Poollandschaft. Eine Menge College Girls sind da, ein paar Jungs, dann fährt ein Kleinlaster vor, ihm entsteigen die vier Musiker von Nickelback, gefesselt und geknebelt. Sie wurden entführt, um auf dieser Party zu spielen.
3: Storylines about having fun, good times, acting.
4: We are competing against the cheerleaders. And we win.
1: Schließlich wird noch ausreichend Bier organisiert. Nickelback hauen in die Seiten, sie tun es gern. Und schon ist die Party im Gange. This Afternoon erschien im März 2010 als achte und letzte Single aus dem Album Dark Horse. Hier sind Nickelback.

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1: Ich bin Hanna Messerschmidt. Das Spitzentreffen von Schwarz-Rot ist wie erwartet ohne große Beschlüsse zu Ende gegangen. Im Kanzleramt ging es am Abend darum, wie es nach dem Stopp der Entlastungsprämie weitergehen soll. Ziel war ein gemeinsamer Fahrplan für kommende Reformen, mehr nicht. Der Tankrabatt kommt mittlerweile größtenteils bei den Verbraucherinnen und Verbrauchern an. Das zeigt eine Untersuchung der Monopolkommission. Als Grund nennt sie vor allem den starken politischen und öffentlichen Druck. Bei wichtigen Medikamenten will die EU weniger abhängig vom Ausland werden. Die Produktion in Europa soll gefördert und so angekurbelt werden. Aktuell kommen wichtige Mittel wie Antibiotika und Insulin oft aus Asien und da gibt es immer wieder Lieferengpässe. Die Menschen in Deutschland sind mit dem Gesundheitssystem so unzufrieden wie lange nicht mehr. Wie eine Umfrage der DAK Gesundheit zeigt, ist rund jeder Dritte nicht zufrieden damit. Vor allem lange Wartezeiten und Ärztemangel sorgen für Ärger.
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